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0: Einfach besser aufstehen. Schönen guten Morgen zu Tirol und herzlich willkommen an diesem Freitag. Das ist der 11. September. Jetzt top informiert um 10 vor 6.
1: 25 Jahre 9/11, USA-Gedenken der Anschläge. Schulausflüge, Lehrer sind versichert. Das Wetter freundlich wird's heute. Ich bin Wilhelm Schatzer. Guten Morgen.
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1: Wo waren Sie am 11. September 2001? Dieser Tag ist einer, den niemand vergisst. Heute vor 25 Jahren haben Terroristen der Al-Qaida zwei Flugzeuge ins World Trade Center in New York gesteuert. Wenig später stürzten die Zwillingstürme nacheinander ein. Fast 3000 Menschen sind damals gestorben und tausende weitere Betroffene leiden bis heute unter den psychischen und körperlichen Folgen der Anschläge. 9/11 gilt bis heute als der tödlichste Terrorangriff der Geschichte. In den USA gibt es heute verschiedene Gedenkveranstaltungen. Präsident Trump wird am Pentagon in der Nähe von Washington D.C. erwartet. In New York sollen Angehörige in der Früh am Ort des Anschlags die Namen der Getöteten verlesen. Die Meinung, dass Lehrpersonen bei Ausflügen nicht versichert sind, ist falsch, das stellt Landesrat Philipp Achammer klar. Wenn sich Lehrpersonen selbst verletzen, greift die Inhaltversicherung gegen Arbeitsunfälle und auch bei Schülern greift die Unfallversicherung. Lehrpersonen haften nur bei vorsätzlichen oder grob fahrlässigen Handlungen, sagt Achammer. Die Neueinteilung des Senatswahlkreises Bozen-Unterland sorgt weiter für Diskussionen. Jetzt nehmen auch die Altmandatare der SVP dazu Stellung. Die Änderung zerreiße das Unterland und verletze die Paketnorm, sagen die früheren SVP-Landtagsabgeordneten. Sie sprechen von einem verhängnisvollen Nachgeben gegenüber der Regierung in Rom und beobachten ein nachlassendes Interesse an der Wahrung grundlegender Interessen Südtirols. Bei einem Unfall mit einem Reisebus sind in der Schweiz mehrere Menschen ums Leben gekommen. Die genaue Zahl der Toten ist noch unklar. Der Reisebus mit 48 Menschen an Bord soll gegen eine Leitplanke gestoßen, von der Straße abgekommen und dann umgekippt sein. Das sagte ein Sprecher der Polizei. Von Seiten des Busunternehmens aus den Niederlanden gibt es noch keine Stellungnahme. Gute Nachrichten für Dieselfahrer gibt's aus Rom. Der Tankrabatt ist jetzt doch noch einmal verlängert worden, und zwar bis zum 17. September, also bis nächsten Donnerstag. Das hat die Regierung in Rom beschlossen. Der Rabatt von 17 Cent pro Liter Diesel wäre um Mitternacht ausgelaufen. Bis Donnerstag sollen nun weiter an gezielteren Hilfen gearbeitet werden. Tankrabatte könnten künftig stärker nach dem Einkommen der Verbraucher gestaffelt werden.
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0: Geht wieder aufwärts mit Dominik Reich um 8 vor 6.
4: Nach zwei Tagen Pause kommt der Spätsommer wieder zurück. Regen um die 20 Grad, kaum Sonne hatten wir in den letzten beiden Tagen. Das lassen wir hinter uns. Wie eine Punktlandung, das schöne Wetter kommt fürs Wochenende zurück. Heute auch schon viel Sonnenschein, ein paar Wolken und 18 bis 27 Grad, also spürbar wärmer. Aktuell messen wir in Antholz 9 Grad, in Laas 8, in Fahren 12 und in Auer 14 Grad.
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4: Auf der Brenner Autobahn und den Staatsstraßen läuft's. Falls Ihnen was auffällt, einfach anrufen. Die 800 17 50 50. Sichere Fahrt.
0: Schönen guten Morgen, Südtirol. Ja, noch ist es ruhig. Sie haben schon recht. Es ist fein, wenn es so ruhig ist. Aber damit ist jetzt Schluss.
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0: Wir sind da, um sie wach zu kriegen, um das ganze Land zu motivieren auch. Geht natürlich am besten mit Musik. Gleich Hosier, Take Me to Church und jetzt Martin Garrix gemeinsam mit Ed Sheeran. Repeat it. Ja, klingt schon gut, der Freitag. Ab Richtung Wochenende.

0: Freitagmorgen. Guten Start mit uns. Es ist 6 Uhr.
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0: Noch eine Chance, die letzte Chance auf Tickets für das Heimspiel FC Südtirol gegen Modena. Wir laden ja morgen Samstag ins Druso-Stadion in unserer Landeshauptstadt ein. Haben ja extra geschaut, dass wir schönes Wetter bekommen. Und ja, bekommen wir. Also die Laune wird bestimmt passen. Und ich bin mir sicher, unsere 500 Südtirol 1 Hörer werden am lautesten zu hören sein. Also eine Chance gibt's noch, gratis dabei zu sein. Die letzten 100 Tickets in gut einer Stunde hier in Guten Morgen Südtirol. 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Aber das Wichtigste ist einfach dranbleiben und gewinnen. Ich drücke Ihnen ganz fest die Daumen.
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0: Südtirol 1, der 11. September um 7.06 Uhr. Guten Morgen.
1: Morgen.
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0: Mal schauen wir, was er bringt, dieser neue Tag.
2: Widder.
0: Sie laufen heute wirklich zu Hochform auf. Ihre Motivation bringt sie voran.
2: Stier.
1: Gönnen Sie sich heute Abwechslung und etwas Entspannung.
2: Zwilling.
0: Sprechen Sie aus, was Sie nervt. Das schafft Raum für Veränderung.
2: Krebs.
1: Sie haben neue Energie und schaffen heute viel.
2: Löwe.
0: Entscheidungen bringen heute neue Chancen.
2: Jungfrau.
1: Eine berufliche Herausforderung wartet. Treten Sie selbstsicher auf.
2: Waage.
0: Denken Sie nicht nur an die Arbeit, gönnen Sie sich auch ein bisschen Spaß und Erholung.
2: Skorpion.
1: Nicht um den heißen Brei herumreden, beziehen Sie klar Stellung.
2: Schütze.
0: Ihre Acht zieht heute alle in ihren Bann.
2: Steinbock.
1: Mit Einsatz wird der Tag gleich lebendiger.
2: Wassermann.
0: Sprechen Sie offen über Ihren Wunsch nach mehr Freiraum.
2: Fische.
1: Ein spannendes Abenteuer bringt heute Abwechslung.
0: Ja, freuen wir uns auf diesen neuen Tag. Jetzt gemeinsam mit Kaigo. Guten Morgen.

0: besser aufstehen mit Südtirol 1 ganz früh an diesem Freitag um 17:45. Ja, bitteschön einsteigen in die Wetterachterbahn. Das geht wirklich rauf und runter in dieser Woche, Dominik Reich.
1: Zu Wochenbeginn die 32,9 Grad genau. In Bozen, also Hochsommer, gestern nur mehr 20 Grad. Jetzt geht's wieder raus aus dem Looping in die Höhe, um die 27, 28 Grad gibt's ab heute und am Wochenende dazu viel Sonnenschein.
0: Na, kein Wunder, dass uns da schwindelig wird, gell? Einfach besser aussteigen, gleich auch mit Südischer Hausmafia. Da katapultieren wir das ganze Land aus dem Bett. In wenigen Augenblicken, Daniel Winkler ist mein Name. Guten Morgen ins Land.
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Willkommen zu Tirol 1. Guten Morgen um 6:35. Es ist wieder so ein Moment heute Morgen, wo viele von uns sich noch genau erinnern, was sie vor 25 Jahren genau gemacht haben. Ja, die Terroranschläge vom 11. September werden wir nie vergessen in unserem Leben. Auch dazu die Tirol 1 Schlagzeilen gleich um 6:30.

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0: Guten Morgen, es ist punktgenau 6:30.
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4: Guten Morgen, ich bin Wilhelm Schatzer. Heute jähren sich die Terroranschläge auf die USA zum 25. Mal. Am 11. September 2001 haben Islamisten zwei Flugzeuge ins World Trade Center in New York geflogen und ein weiteres ins Pentagon. Fast 3000 Menschen wurden getötet. Bei einem schweren Busunglück in der Schweiz sind mehrere Menschen ums Leben gekommen und viele verletzt worden. Der Bus mit 48 Menschen an Bord ist in Graubünden von der Straße abgekommen und dann umgekippt. Lehrpersonen sind sehr wohl bei Ausflügen versichert, nur bei grober Fahrlässigkeit oder bei Vorsatz greife die Versicherung nicht, das sagt Bildungslandesrat Philipp Achammer. Zuletzt wurde im Zusammenhang mit dem Ausflugsboykott auch die Frage der Versicherung aufgeworfen. Die ehemaligen SVP-Landtagsabgeordneten nehmen jetzt zur Diskussion um die Neueinteilung des Senatswahlkreises Bozen-Unterland Stellung. Die Änderung zerreiße das Unterland und verletze die Paketnorm. Der Tankrabatt wird noch einmal verlängert. Eigentlich wäre der Rabatt von 17 Cent pro Liter Diesel um Mitternacht ausgelaufen. Die Regierung in Rom hat aber beschlossen, dass er bis nächsten Donnerstag weiter gilt.
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0: Ja, da gibt's jetzt grünes Licht. Es ist kurz nach 6:30. Dominik Reich.
5: Brenner-Autobahn und Hauptverbindungen sind staufrei. Kommen Sie gut an Ihr Ziel.
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5: Nach dem Regentief kommt jetzt wieder ein Sonnenhoch. Das sind wirklich ein paar schöne Tage. Heute und am Wochenende hat die September-Sonne das Kommando. Und eigentlich perfekt, kühle Nächte und warme Nachmittage mit bis zu 28 Grad genießen wir natürlich in vollen Zügen. Aktuell meldet Meranzen bei Nebel noch 8 Grad, Montan 12, Rabland 11 und Oberbozen 9 Grad.
0: Jetzt lassen wir es hell werden. Willkommen hier Freitag. Wir wecken Sie gleich wieder mit unserem frühen Frühquiz. Sie wissen, einfach anmelden per Südtirol 1 App. Sie werden dann die Nacht davor vor lauter nervös sein, nicht schlafen können, wahrscheinlich, aber alles halb so schlimm. Gleich wieder mitzocken. Nach diesen zwei Hits hier von Mark

0: Guten Morgen. Hier startet die letzte große Challenge der Woche. Daniel Winkler ist mein Name. Willkommen um gleich 10:30.
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0: Sie melden sich auch einfach an per Südtirol 1 App. Schon wecken wir Sie. Kandidatin diesmal Julia Matscher aus Burgstall. Guten Morgen.
2: Guten Morgen.
0: Du arbeitest ja in der Sennerei Algunz, gell?
2: Genau.
0: Ich habe eure Milch jeden Morgen hier im Café. Die Hafermilch, die ist wirklich der Hammer, muss man wirklich sagen. Komplimente an dieser Stelle.

0: Glückwunsch, wir haben es doch noch geschafft, gell?
1: Danke.
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0: So haben wir es am liebsten, gell? Wenn es frisch ist und dann danach schönstes Wetter, Dominik Reich.
1: Heute Sonnencomeback sozusagen. Sehr schön wird's. Auch die Nebelfelder im Land verteilt, die verschwinden noch.
0: Es ist ja Freitag, schauen wir noch kurz Richtung Wochenende.
1: Herrlich.
0: Guten Start.

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3: Guten Morgen, es ist 10 vor 7.
4: USA gedenken der Anschläge vom 11. September. Lehrpersonen sind bei Ausflügen sehr wohl versichert. Das Wetter recht sonnig wird's heute. Ich bin Wilhelm Schatzer. Guten Morgen.
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4: Heute vor 25 Jahren, am 11. September 2001, haben islamistische Terroristen Passagierflugzeuge entführt und sie ins World Trade Center in New York gesteuert. Kurz darauf sind die Zwillingstürme eingestürzt. Damals sind fast 3000 Menschen ums Leben gekommen und 9/11 gilt bis heute als der tödlichste Terrorangriff der Geschichte. Viele von uns erinnern sich bis heute daran, wo sie damals waren, als sie vom Terroranschlag erfahren haben. Anne Pollmann in New York, wie wichtig ist denn den Menschen in den USA dieser 25. Jahrestag?
5: Ja, absolut wichtig. Also die Erinnerung an die Getöteten ist sehr lebendig und fühlt sich bei vielen auch sehr frisch an. Es ist eine traumatische Erfahrung, die für viele eben nicht überwindbar ist. Und was auch sehr lebendig ist, sind eben die vielen Geschichten der mutigen Helfer, die ihr Leben geopfert haben, um Menschen zu retten.
4: Mehr als 300 Feuerwehrleute sind damals bei dem Einsatz ums Leben gekommen. In den USA gibt's heute verschiedene Gedenkveranstaltungen. Präsident Trump wird am Pentagon in der Nähe von Washington DC erwartet. In New York sollen Angehörige am Ort des Anschlags die Namen der Getöteten verlesen. Lehrpersonen sind bei Ausflügen sehr wohl versichert, das stellt Landesrat Philipp Achammer klar. In den vergangenen Tagen kursierte die Meinung, dass Lehrpersonen bei Unfällen und Schäden selber haften. Das treffe aber nur bei grobem Fehlverhalten zu, sagt Achammer.
6: Wogegen Lehrpersonen nicht versichert sind, ist grobe Fahrlässigkeit. Dafür kann das Land gar nicht versichern. Es gibt private Möglichkeiten dazu und Vorsatz. Und im Falle des Vorsatzes gibt es auch keinen Versicherungsschutz.
4: Wenn sich Schüler oder Lehrpersonen selber verletzen, greife hingegen die INAIL-Unfallversicherung, sagt Achammer. Die Frage der Versicherung sei also kein Argument gegen Ausflüge. Die Neueinteilung des Senatswahlkreises Bozen-Unterland sorgt weiter für Diskussionen. Jetzt nehmen auch die Altmandatare der SVP dazu Stellung. Die Änderung zerreiße das Unterland und verletze die Paketnorm, sagen die früheren SVP-Landtagsabgeordneten. Sie sprechen von einem verhängnisvollen Nachgeben gegenüber der Regierung. Bei einem Unfall mit einem Reisebus sind in der Schweiz mehrere Menschen ums Leben gekommen. Die genaue Zahl der Toten ist aber auch Stunden nach dem Unfall noch unklar. Der Reisebus mit 48 Menschen an Bord ist gegen eine Leitplanke gestoßen, von der Straße abgekommen und dann umgekippt. Es handelt sich um einen Bus aus den Niederlanden. Der Tankrabatt ist jetzt doch noch einmal verlängert worden, und zwar bis zum 17. September, also bis nächsten Donnerstag. Das hat die Regierung in Rom beschlossen. Der Rabatt von 17 Cent pro Liter Diesel wäre um Mitternacht ausgelaufen. Bis Donnerstag soll nun weiter an gezielteren Hilfen gearbeitet werden. Tankrabatte könnten künftig stärker nach dem Einkommen der Verbraucher gestaffelt werden. Heute kommt die Sonne zurück. Gleich schauen wir auch auf die Temperaturen.
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3: Ja, Freitag und schön Wetter. Besser geht's nicht. Dominik Reich um 6.07 Uhr.
2: Wir starten meist wolkenlos. Nach dem Regen ist es halt stellenweise noch ein bisschen neblig. Mit den ersten Sonnenstrahlen verschwindet aber die Feuchtigkeit bald und wir genießen viele Sonnenstunden heute und 20 bis 27 Grad. Das Wochenende echt super, sonnig und warm. In Laas messen wir jetzt 7 Grad, in Franzensfeste 11, in Flersch 9 und in Pranzoll 14 Grad.
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2: Über 50 Kilometer Radeln, über 1600 Höhenmeter, 4 Dolomitenpässe. Morgen findet die Herbstausgabe des Sella Ronda Bike Days statt. Von 9 bis 16 Uhr sind gesperrt das Grönerjoch, das Sellajoch, das Bordeauxjoch und der Campolongo Pass. Aktuell läuft's gut auf der Brenner Autobahn und den Staatsstraßen. Sichere Fahrt.
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3: Und gut zurück in der Routine. Ja, nach dem Schulstart dieser Woche wollen wir gleich zum Start zu Ende Freitag wissen, wie finden wir zur Routine zurück? Hören wir gleich. Und freuen Sie sich auf die letzten 100 Tickets für das Heimspiel des FC Südtirol gegen Modena, auch in den nächsten 20 Minuten. Schön

0: Die Wachmacher-Hits hier bei uns aus Südtirol 1.
1: Ja, also morgens ist wirklich, es hat ganz tolle Musik. Überhaupt morgens, gerade beim Aufstehen so.
0: Mhm, dafür sind wir bekannt. Es ist kurz vor 7, jetzt Pink.

0: Freitagmorgen, 2:07.
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0: Der Alltag hat uns ja wieder. Quasi. Ja, die Schüler drücken brav die Schulbank, die Lehrer, Direktoren und so weiter haben noch gute Nerven. Und wir Eltern, ja, auch wir müssen uns erst wieder an diese Schulroutine gewöhnen. Alexia Daschas.
2: Mit dem Wecken geht's ja schon los. Und weil da längst noch nicht jedes Kind seinen Rhythmus gefunden hat, kann's schon mal stressig werden.
3: Jetzt ist es ein bisschen eine Umstellung, wenn wir recht um 4:15 Uhr aufstehen, sonst studieren sie es nicht da.
4: Ich muss ihn ehrlich wecken und dann wieder mal Frühstück und danach gehen wir ins Zimmer rein und holen.
2: Nebenher werden jetzt auch wieder Pausenboxen gefüllt, die Schultasche kontrolliert. Auch das muss sich in vielen Haushalten erst wieder einpendeln.
5: Es ist logisch, die Familienplanung, also der Tagesablauf ein bisschen neu zu regeln, nicht mit Mittagessen und dass wir noch einkaufen für die Pause.
6: Tutta l'organizzazione cambia. E diciamo che è un po' più impegnativo.
2: Auch die Nachmittage wollen jetzt wieder organisiert werden und da gilt es zwischen Fußball und Musik ja nicht den Überblick zu verlieren.
7: Mit der Schule fängt Fußball an, fängt Tennis an, fängt eigentlich alles wieder an.
8: Und natürlich die Hausaufgaben darf man nicht vergessen.
9: Das ist wieder zu schauen und denen zu lernen, ein bisschen dahinter zu sein.
2: Puh, dieser Rhythmus. Ja, von heute auf morgen pendelt sich der eher selten ein.
10: Jetzt müssen wir uns erst umstellen, ja.
11: Ich glaube, es dauert bis zu 2 Wochen, bis man dann wirklich in die Routine kommt, dass man früh aufsteht.
12: So einen Monat werden wir schon brauchen, bis wir da reinkommen. Sie hat 2 Wochen mal sicher und danach hoffentlich läuft es langsam.
2: Circa 3 Wochen sind laut Experten nötig, um uns an neue Abläufe zu gewöhnen. Also spätestens im Oktober sind wir hoffentlich wieder auf Schiene.
0: Ja, dieser Rhythmus, wo jeder mit muss. Jetzt aber erstmal guten Start in diesem Freitag. Und dann ist ja eh schon wieder Wochenende. Guten Morgen.

0: 7:07. Guten Morgen, der Regentank, der ist jetzt wirklich voll und wir freuen uns auf die Sonne. Dominik Reich aus unserer Südtirol 1 Wetterredaktion.
1: Nach dem ganzen Regen kommt jetzt wieder schön weiter auf uns zu, heute und am Wochenende. Über 40 Liter pro Quadratmeter sind alleine gestern gefallen in den Dolomiten, am wenigsten im oberen Finchgau mit ca. 10 Liter pro Quadratmeter.
0: Ja, und ab Montag die Fashion Week hier aus Südtirol 1. Jeden Tag gewinnen Sie dann 500 Euro für Maximilian. Sie stimmen dann wieder ab, gell? Entweder für Magdalena oder für mich, Daniel Winkler. Dominik, du stimmst absolut für mich, oder? Jeden Tag, bitteschön, 14 Tage durch.
1: Ich bin Wettermann für das Wetter zuständig. Stimmt. Nicht für Wunder.
0: Wunder, ja. Hast du sogar recht.

0: Guten Morgen, Sie hören Südtirol 1 um 11 nach 7, top informiert in diesem Freitag. Wie immer mit unserem Überblick, worüber sprechen wir Südtiroler heute Morgen?
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0: 9/11. Der 11. September vor 25 Jahren genau, mit den Anschlägen auf das World Trade Center. An diesem traurigen Tag kommen wir heute nicht vorbei. Daniel Rainer, Südtirol 1 Redaktionsleiter.
2: Guten Morgen. Dass mit Gewalt die Demokratie zu exportieren nicht funktioniere, lesen wir groß auf rheinnews.de. Der Politikwissenschaftler Franz Eder zieht eine kritische Bilanz der US-Kriege in Afghanistan und im Irak. In den Dolomiten groß, wie sich Südtiroler an den Terror erinnern, dass sie sich genau daran erinnern, wo sie in diesem Moment waren, und auch hier Artikel darüber, dass dieser Tag bis heute nachwirke. Auf tagesschau.de zum Beispiel, dass Experten und Betroffene die Zeit nach 9/11 als Beginn einer Entwicklung sehen, die bis heute das Zusammenleben und die Debatte über Sicherheit und Integration prägt. Und die Lehren, die aus 9/11 gezogen werden, können auf BBC.com. Geheimdienste und Behörden müssten Informationen besser austauschen und Warnsignale rechtzeitig erkennen. Kritisch sehen Experten zudem den Irakkrieg und andere Folgen des Krieges gegen den Terror.
0: Ja, die Zukunft der Wallbrunner Stahlwerke ist gesichert.
2: Ja, nach monatelangen Verhandlungen wurde ein Abkommen unterzeichnet, das Produktion und Arbeitsplätze am Standort in Bozen absichern soll, groß auf der Alto Adige Titelseite. Italiens Industrieminister sprach von einem wichtigen Erfolg für die Stahlindustrie.
0: Wir lesen auch ein ausführliches Interview mit dem neuen Athesia-Chef Georg Ebner.
2: Es werde auf Wachstum gesetzt und weitere Investitionen in den Medienbereich. Heute groß die Titelstory der Südtiroler Wirtschaftszeitung mit Georg Ebner. Besonders sollen dabei die bestehenden Medien digital weiterentwickelt und gestärkt werden. Zudem betont Ebner, dass trotz KI und Social Media der Bedarf an guter Information bestehend bleibe und deshalb weiterhin in Journalismus investiert werden solle. Die Kritik an der zunehmenden Medienkonzentration weist eben noch zurück. Für die Medienvielfalt seien nicht die Eigentümer entscheidend, sondern die Inhalte.
0: Und Italien wird, ja, da wird weiter um ein neues Wahlgesetz gestritten.
2: Die Aufmacher heute auf der Repubblica-Titelseite zum Beispiel oder bei Corriere Idee. Die italienische Regierungsmehrheit habe sich auf einen gemeinsamen Kurs geeinigt. Es sollen künftig Vorzugsstimmen vergeben werden können. Es könne also nicht nur eine Liste gewählt werden, sondern auch eine bestimmte Kandidatin oder ein bestimmter Kandidat. Die Opposition kritisiert diese Reform scharf und spricht von einer Scheinlösung. Es könne zu teuren und stark personalisierten Wahlkämpfen kommen.
0: Ja, alles Wichtige zum Start. Jeden Morgen unser ausführlicher Rundumblick an dieser Stelle für Sie.
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0: Freitagmorgen, wir freuen uns auf dieses Wochenende. Wird ja mega cool. Ich meine, wer lädt sich sonst zum gratis Fußballschauen ein?
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0: 8:08. Morgen die Jungs vom FC Südtirol gegen Modena. Und mit Südtirol 1 sind sie mittendrin. 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Hier der offizielle Anpfiff dazu. Schnell sein.
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0: Willkommen, guten Morgen, schönen Freitag zu Tirol 1. Dabei Winkler ist mein Name, es ist 7:45. Ja, wo sind unsere Kreativen im Land? Ihr Etikett trägt heuer unser Südtirol Hilfbenefizwein Lumina. Dieses Jahr wird es ja von der Kellerei Kurtatsch zwei Weine geben, damit zwei Luminas, einmal ein Rotwein und auch ein Weißwein. Der Obmann der Kellerei Kurtatsch, Andreas Kofler.
1: Sie sollen schon sagen, dass es ein bisschen ein Geschwisterbärchen ist und das andere, der Weiße eben die Frische und die Höhe widerspiegelt und der Rote dann eher schon die Wärme und die Kraft, die was dann die Warmanlagen in Kurtatsch geben. Allgemein, glaube ich, sind es zwei Weine, die waren sehr komplex und sehr vielfältig und das, glaube ich, sollten dann auch die zwei Etiketten widerspiegeln.
0: Gerne kreativ sein, damit Gutes tun. Noch mitmachen, ja, alle Infos auf südtirol1.at und wer weiß, ja, vielleicht tragen unsere Luminas heuer dann ihre Etiketten. Südtirol 1 hier, morgen. Easy.

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1: 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Platz 3 letzte Woche für Leonie und Caleb Scott mit Stay.
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1: Platz 2 ging an Kygo, Khalid und Griffin mit Save My Love.

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2: Es ist 19:30.
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2: Guten Morgen, ich bin Wilhelm Schatzer. Es war der bislang tödlichste Terroranschlag der Geschichte. Heute vor 25 Jahren, am 11. September 2001, haben islamistische Terroristen Passagierflugzeuge entführt und sie in die Türme des World Trade Centers in New York gesteuert. In den USA gibt es verschiedene Gedenkveranstaltungen. Unter anderem werden vor Ort die Namen der fast 3000 Opfer verlesen. Der Tankrabatt ist jetzt doch noch einmal verlängert worden, und zwar bis zum 17. September, also bis nächsten Donnerstag. Der Rabatt von 17 Cent pro Liter Diesel wäre sonst um Mitternacht ausgelaufen. In Zukunft sollen dann Tankrabatte stärker nach dem Einkommen der Verbraucher gestaffelt werden. Lehrpersonen sind bei Ausflügen sehr wohl versichert, das stellt Landesrat Philipp Achammer klar. In den vergangenen Tagen kursierte die Meinung, dass Lehrpersonen bei Unfällen und Schäden selber haften. Das treffe aber nur bei groben Fehlverhalten zu, sagt Achammer. Südtirols Bauern setzen weiterhin auf die Almen. Fast 5000 Ansuchen um eine Weideprämie sind heuer beim Land bisher eingegangen. Der SVP-Landtagsabgeordnete Franz Locher sieht darin nicht nur eine Unterstützung für die Bauern, sondern mit der Beweidung werde auch Naturgefahren vorgebeugt. Eine Strafe der besonderen Art ist in Venedig ausgestellt worden. Ein junger Scooterfahrer hat einen Unfall vermieden, weil er in letzter Sekunde einem Fußgänger ausgewichen ist. Nun muss er 102 Euro Strafe zahlen, und zwar, weil er dabei laut geflucht hat. Und das ist verboten.
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3: Berufsverkehr mit Dominik Reichum, jetzt um 19:45.
4: Auf den Stadtzufahrten wieder dicht an dicht. Es stockt auf der Eppanumfahrung, zum Beispiel auf der Brenner Staatsstraße von Leifers kommend, auf der Arendaler Staatsstraße bei St. Georgen auf dem Weg nach Bruneck. Auch auf der Brenner Autobahn einiges los, es werden uns aber keine Staus gemeldet. Gute Fahrt.
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4: Was für ein Wetter. Regen unter der Woche, Sonne von Freitag bis Sonntag, Traumbergwetter, herrlich sonnig wird's, gewittermäßig, nichts los und eine gewaltige Fernsicht. Temperaturen um die 15 Grad auf 2000 Metern Höhe erwarten uns am Wochenende. In den Tälern heute 20 bis 27 Grad. Aktuell meldet Bozen 13 Grad, Meran und Brixen 12 und Bruneck und Sterzing 11 Grad.
3: Unser Südtirol 1 App glüht. Kein Wunder, FC Südtirol morgen gegen Modena, und wir laden ins Druso-Stadion ein. Eine Tribüne voll mit 500 Südtirol 1-Hörern. Die allerletzten Tickets sind jetzt weg. Ja, dann freuen wir uns auf morgen, oder? Jetzt muss nur noch der FC Südtirol Vollgas geben. Wir werden auf jeden Fall zu hören sein, gell? Guten Start mit Südtirol 1 und jetzt

0: Some Nights hier aus Südtirol 1 Fun. Daniel Winkler ist mein Name. Schönen guten Morgen um 7:50. Ja, Hausaufgaben mit unseren Kindern. Tägliche Challenge, muss man sagen, gell? Früher haben wir uns gedacht, klar, durch ein bisschen Schule schaffen wir. Heute sitzen wir da und denken uns, Moment, wie geht's Bruchrechnen nochmal? Warum ist das plötzlich so kompliziert? Und vor allem, kann das nicht jemand anderes mit unseren Kindern machen? Ja, damit wir Eltern endlich wieder souverän ausschauen. Diesbezüglich gleich eine neue Südtirol 1 Comedy Folge. Bleiben Sie.
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9: Gleich 7:45, schönen guten Morgen. Wenn die Hausaufgaben unserer Kinder plötzlich zur Prüfung für uns Eltern werden.
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11: Jetzt hat sie wieder angefangen, die schöne Zeit, in der Eltern den Kindern bei den Hausaufgaben helfen. Jene Zeit, in der Väter und Mütter wieder Handynummern austauschen, damit sie dann die Hausaufgaben der Kinder voneinander abschreiben können. Jede Zeit, in der Eltern bei 2x2 locker 4, bei 12x12 und bei 131x14 sagen. Jene Zeit, in der Eltern wieder erschreckt feststellen, dass man Wurzelrechnungen im Gegensatz zum Fahrradfahren sehr wohl verlernt und dass die Computerrechtschreibfunktion auf einem Blatt Papier eben nicht funktioniert. Und jene Zeit, in der manch ein Elternteil sich dann nach der Zeugnisverteilung fragt,
12: Madal, a 5 in Deutsch? Ich han doch geübt mit du. Und 4 in Mathes? Gut, ich war in Mathes auch nicht gut. 6 noch, sind wir schon zu dritt.
9: Das erste Lächeln am Morgen. Guten Morgen, Südtirol.

einmal Waschkuchelwetter und wieder zurück. Heute wird es wieder richtig schön mit bis zu 27 Grad. Das ausführliche Südtirol 1 Wochenendwetter gleich für Sie in unserem Infopaket. Um 10

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0: 10 vor 8.
3: Der Tankrabatt geht weiter. Südtirols Bauern setzen weiterhin auf die Almen. Das Wetter, es wird sonnig. Ich bin Wilhelm Schatzer. Guten Morgen.
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3: Der Tankrabatt ist jetzt doch noch einmal verlängert worden, und zwar bis zum 17. September, also bis nächsten Donnerstag. Der Rabatt von 17 Cent pro Liter Diesel wäre sonst um Mitternacht ausgelaufen. Bis nächste Woche soll nun weiter an gezielteren Hilfen gearbeitet werden. In Zukunft sollen Tankrabatte stärker nach dem Einkommen der Verbraucher gestaffelt werden. Südtirols Bauern setzen weiterhin auf die Almen. Fast 5000 Ansuchen um eine Weideprämie sind heuer beim Land bisher eingegangen. 200 Euro pro Großvieheinheit gibt es. Voraussetzung ist, dass die Tiere mindestens 60 Tage auf einer Alm verbracht haben. Der SVP-Landtagsabgeordnete Franz Locher sieht darin nicht nur eine Unterstützung für die Bauern, sondern mit der Beweidung werde auch Naturgefahren vorgebeugt. Betriebskitas sind ein wertvoller Teil in der Kleinkinderbetreuung in Südtirol. 26 solche Betriebskitas gibt es. Sie sind von Unternehmen eingerichtet worden. Fast 500 Kinder werden dort betreut. Familienlandesrätin Rosemarie Palmer hat die Betriebskita im Walterpark in Bozen besucht, die seit einem halben Jahr offen hat. 30 Plätze gibt es dort. Finanziert werden Betriebskitas ähnlich wie auch Gemeindekitas vom Land, den Eltern und dem Arbeitgeber. Es war der bislang tödlichste Terroranschlag der Geschichte. Heute vor 25 Jahren haben islamistische Terroristen zwei Passagierflugzeuge entführt und sie in die Türme des World Trade Centers in New York gesteuert. In den USA gibt es verschiedene Gedenkveranstaltungen. Unter anderem werden vor Ort die Namen der fast 3000 Opfer verlesen. Anne Pollmann in New York, wie schaut's denn heute dort aus, wo früher einmal die Zwillingstürme standen?
4: Also dort, wo früher die Türme standen, sind jetzt tiefe Becken eingelassen, in die permanent Wasser läuft, und an den Rändern sind die Namen der Verstorbenen eingraviert. Das ist schon eindrücklich. Ich denke auch für die Leute, die nicht den Tag am Fernseher oder eben direkt vor Ort miterlebt haben. Heute sind es etwa 100 Millionen Amerikaner, die keine aktive Erinnerung an diesen Tag haben.
3: Eine Strafe der besonderen Art ist in Venedig ausgestellt worden. Ein junger Scooterfahrer hat einen Unfall vermieden, weil er in letzter Sekunde einem Fußgänger ausgewichen ist. Nun muss er 102 Euro Strafe zahlen, und zwar weil er dabei laut geflucht hat. Es gibt im italienischen Strafgesetzbuch einen Artikel, der es bei Strafe verbietet, gegen Gott zu fluchen. Wer dabei erwischt wird, muss eine Strafe zwischen 50 und 300 Euro zahlen. Einen Sonne-Wolken-Mix erwarten wir heute. Wie weit die Temperaturen ansteigen, gleich.
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4: Hammer Wetter am Wochenende. Ja, Dominik Reicher am 5 vor 8.
5: Sonne von früh bis spät, oft wolkenloser Himmel, 20 bis 27 Grad, das ist der Samstagmorgen. Der Sonntag übermorgen ganz ähnlich und auch der Freitag heute nicht ganz übel. Sonne und Nebel in der Mischung jetzt in der Früh. Tagsüber scheint die Sonne ganz oft, Quellwolken bringen meistens keinen Regen. Salurn meldet 16 Grad jetzt, Winnebach 10, Reschen 9 und Brenner auch 10 Grad.
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5: Vorsicht, Auffahrunfall auf der Schnalzerstraße in Kartaus zwischen der Tankstelle und der Dorfeinfahrt taleinwärts. Gerade erst passiert, Einsatzkräfte sind noch nicht da. Bitte hier besonders aufpassen, es geht einspurig vorbei. Achtung, Auffahrunfall auf der Schnalzerstraße bei Kartaus. Im Berufsverkehr sind die Brennerautobahn und die Stadteinfahrten streckenweise überlastet. Viel Geduld und sichere Fahrt.
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4: Sie sind Goldfarben, schauen wirklich futuristisch aus und fahren komplett ohne Fahrer durch die Stadt. Diese neuen Robotaxis von Tesla haben Sie bestimmt auch gesehen auf den Socials. Wie weit sind wir hier in Südtirol noch davon entfernt und wie sicher ist das Ganze, wollen wir gleich von unserem Experten wissen. Nach diesen zwei Hits von den Imagine Dragons und das ist Olivia Rodrigo.

0: Guten Morgen, Südtirol. Mit Daniel Winkler. An diesem Freitag, schönen guten Morgen und gut, dass Sie da sind, um 7:35. In Texas ist das Ganze schon Wirklichkeit. Autos ohne Lenkrad, ohne Spiegel und ohne Pedale fahren durch die Straßen. Die neuen Robotaxis von Tesla, sogenannte Cybercabs, schauen dabei aus wie aus einem Film. Gold bemalen Türen, die sich nach oben öffnen. Aber würden Sie da jetzt freiwillig einsteigen?
1: So regelmäßig, das kann ich mir nicht vorstellen.
2: Generell, das ist schön mit dem normalen Taxi lieber fahren.
3: Dass es eben so unsicher ist, hat man sich halt auch nicht so oft getraut, mir zu fahren, aber sonst geht schon.
4: Ich glaube, ein Roboter kann nie die ganzen Fähigkeiten, was ein Mensch hat, ersetzen. Es ist halt nur eine Maschine und ich glaube, man ist an allem unberechenbar, deswegen ich würde das nicht machen.
0: Da gibt es allerdings auch durchaus mutigere.
5: Ich war schon erst eher skeptisch, aber ich glaube, dass ich das schon machen. War einfach live für die Experience.
6: Weil ich glaube schon, ich finde es eigentlich voll cool, da ist so voll die Entwicklung.
7: Weil wenn sie dort alle Tests durchkommen, dann darf ich schon einsteigen.
0: Und spannend, unser Fahrsicherheitsexperte hier aus Südtirol 1, Georg Huber vom Safety Park, hätte da kaum Bedenken.
8: Inzwischen die ganzen technischen Hilfsmittel, was in der Vorzeige sind, die funktionieren alles super. Ich kann eigentlich mit der Maschine eigentlich auch viel mehr Sachen gleichzeitig schauen. Deswegen bin ich überzeugt, dass gerade im urbanen Bereich das sicher eine Zukunft hat. Dass auch eine Maschine Fehler machen kann, ja, aber die Wahrscheinlichkeit ist wahrscheinlich geringer.
0: Ja, bis solche Autos auch bei uns unterwegs sind, fließt ja sehr viel Wasser noch die Edge hinunter. Bis dahin müssen wir selbst noch einpacken jetzt am Morgen, gell? Aufpassen! Guten Start, 7:04.

0: Sie mal 1, 11 nach 8. Guten Morgen, Daniel Winkler ist mein Name und bei mir Dominik Reich.
1: Morgen.
0: Und das sind wirklich Top-Aussichten, gell?
1: 12 Stunden Sonne sind morgen möglich. In Bozen, Schlanders und Bruneck zum Beispiel. Oft bleibt es wolkenlos. Auch am Sonntag herrlich sonnig und es wird warm. Der Freitag heute schon Vorgeschmack.
0: Ja, Traumwetter im Traumland. Gleich auch mit Christa Serendi, Good Old Days.
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0: Südtirol 1 um 7:30. Guten Morgen ins ganze Land. Abustra in der besten Hockeyliga der Welt. Der Damian Klara aus Reischach ist mit seinen 21 Jahren schon Teil der NHL. Er war bei Olympia, hat in Schweden Profi-Erfahrung gesammelt und jetzt beginnt es mit den San Diego Guards, dem Ausbildungsteam, die nächste Saison.
1: Es ist halt eben ein Startpunkt. Wenn ich jetzt umgehe, dann muss ich mir halt meinen Platz erkämpfen. Ich weiß, ich werde sicher 3 Tore vor mir haben. Mhm. Und dann ist das halt ein Prozess und das ist Schritt für Schritt und da kann man nicht ganz ungeduldig sein, sondern man muss schon hinkommen und sagen, schau, so schaut's aus und realistisch sein und halt allmählich mit sich selber sein, dass die Erwartungen nicht zu groß sind, aber Selbstvertrauen nicht auffällt.
0: Ja, Feuer und Flamme an diesem Sonntag mit Damian Klara bei Magdalena Dummel ab 10 Uhr hier auf Südtirol 1. Und einlesen gerne jetzt schon auf Südtirol 1 IT und im neuen, frisch gedruckten Dolomit-Magazin. Schönen guten Morgen.

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4: Es ist 8:30 Uhr. 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
5: Guten Morgen, ich bin Wilhelm Schatzer. Südtirols Bauern setzen weiterhin auf die Almen. Fast 5000 Ansuchen um eine Weideprämie sind heuer beim Land bisher eingegangen. Der SVP-Landtagsabgeordnete Franz Locher sieht darin nicht nur eine Unterstützung für die Bauern, sondern mit der Beweidung werde auch Naturgefahren vorgebeugt. Betriebskitas sind ein wertvoller Teil in der Kleinkinderbetreuung in Südtirol. 26 solche Betriebskitas gibt es. Sie sind von Unternehmen eingerichtet worden. Fast 500 Kinder werden dort betreut. Die Zahl der Asylbewerber in Europa geht zurück. Im ersten Halbjahr wurden nach Angaben der Europäischen Asylagentur insgesamt 330.000 Anträge gestellt. Am meisten Anträge wurden in Frankreich gestellt, gefolgt von Italien, Spanien und Deutschland. Es war der bislang tödlichste Terroranschlag der Geschichte. Heute vor 25 Jahren, am 11. September 2001, haben islamistische Terroristen Passagierflugzeuge entführt und sie in die Türme des World Trade Centers in New York gesteuert. In den USA gibt's heute verschiedene Gedenkveranstaltungen. Eine Strafe der besonderen Art ist in Venedig ausgestellt worden. Ein junger Scooterfahrer hat einen Unfall vermieden, weil er in letzter Sekunde einem Fußgänger ausgewichen ist. Nun muss er 102 Euro Strafe zahlen, und zwar, weil er dabei laut geflucht hat. Und das ist verboten.
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4: Jetzt Unfall im Überreiz, Dominik Reich um 8:30 Uhr.
6: Auf der Weinstraße Höhe St. Josef ist es passiert. Ersten Informationen zufolge, Einsatzkräfte sind schon unterwegs, unter anderem auch die Feuerwehr. Wir halten Sie natürlich auf dem Laufenden. Achtung, Unfall auf der Weinstraße Höhe St. Josef. Und nicht so schnell, es wird geblitzt zwischen Sinig und Lana auf der Max-Wadier-Straße Höhe Industriezone. Auf der Brenner Autobahn läuft's.
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6: Mit heute Startschuss in eine Schönwetterphase. Viel Sonne, bis zu 28 Grad. Oft keine Wolken in Sicht, so wird es am Wochenende. Und auch heute am Freitag punktet die Sonne schon gut. Nebel löst sich bald auf. Tagsüber gibt es ein paar Quellwolken. Gerade hat es in Kastelruth 10 Grad, in Ohlang 11, in Klausen 12 und in Parchins 9 Grad.
4: Jetzt unser Waldupdate. Der Regen hat ganze Arbeit geleistet. Die Natur wie frisch geduscht. Dominik.
6: Sattes Grün, soweit das Auge reicht. Auch unsere Wälder sind vom Regen richtig vollgesogen, aufgedankt. Als Wasserspeicher sind unsere Wälder sehr wichtig. Die speichern die dreifache Menge des Wassers des Reschensees, 360 Millionen Kubikmeter. Das sind umgerechnet ungefähr 150.000 Schwimmbecken voll. Der Waldboden speichert den Regen und verwandelt ihn zu sauberem Trinkwasser.
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Michael Jackson, They Don't Care About Us, hier bei uns. Schönen guten Morgen, Daniel Winkler hier. Es ist 8:50. Willkommen. Wir lieben es, Sie musikalisch glücklich zu machen. Ich würde Ihnen jetzt gerne unsere Arbeitskrone aussetzen. Bedeutet, Sie suchen sich drei Hits aus, rufen ganz schnell an. 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Jetzt zur Auswahl.

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1: Guten Morgen, es ist 10 vor 9.
2: Weidetiere als Vorbeugung gegen Naturgefahren. Weniger Asylanträge in der EU. Das Wetter, die Sonne kommt zurück. Ich bin Wilhelm Schatzer. Guten Morgen. 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Südtirols Bauern setzen weiterhin auf die Almen. Fast 5000 Ansuchen um eine Weideprämie sind heuer beim Land bisher eingegangen. 200 Euro pro Großvieheinheit gibt es. Voraussetzung ist, dass die Tiere mindestens 60 Tage auf einer Alm verbracht haben. Der SVP-Landtagsabgeordnete Franz Locher sieht darin nicht nur eine Unterstützung für die Bauern, sondern mit der Beweidung werde auch Naturgefahren vorgebeugt. Betriebskitas sind ein wertvoller Teil in der Kleinkinderbetreuung in Südtirol. 26 solche Betriebskitas gibt es. Sie sind von Unternehmen eingerichtet worden. Fast 500 Kinder werden dort betreut. Familienlandesrätin Rosmarie Barmer hat die Betriebskita im Walterpark in Bozen besucht, die seit einem halben Jahr offen hat. 30 Plätze gibt es dort. Die Zahl der Asylbewerber in Europa geht zurück. Im ersten Halbjahr wurden nach Angaben der Europäischen Asylagentur insgesamt rund 330.000 Anträge gestellt. Das sind 17% weniger im Vergleich zum Vorjahr. Am meisten Anträge wurden in Frankreich gestellt, gefolgt von Italien mit 66.000 sowie Spanien und Deutschland. Woher kommen die Menschen, die um Asyl ansuchen? Dine Klimach mit den Einzelheiten.
3: Afghanen stellten die größte Gruppe, danach folgten Venezolaner und Menschen aus Bangladesch. Eine wichtige Rolle beim Rückgang spielt die politische Entwicklung in Syrien. Die dortige Situation befindet sich weiterhin im Wandel, daher beantragen weniger Menschen aus dem Land in der EU Asyl. Gleichzeitig arbeitet die EU verstärkt mit Herkunfts- und Transitländern zusammen, was ebenfalls dazu beiträgt, dass weniger Menschen einen Asylantrag in der EU stellen.
2: Es war der bislang tödlichste Terroranschlag der Geschichte. Heute vor 25 Jahren, am 11. September 2001, haben islamistische Terroristen Passagierflugzeuge entführt und sie in die Türme des World Trade Centers in New York gesteuert. In den USA gibt's heute verschiedene Gedenkveranstaltungen. Unter anderem werden vor Ort die Namen der fast 3000 Opfer verlesen. In Venedig hat ein junger Scooterfahrer eine besondere Strafe aufgebrummt bekommen. Er ist in letzter Sekunde einem Fußgänger ausgewichen und hat einen Unfall vermieden. Weil er dabei laut geflucht hat, muss er nun 102 Euro Strafe zahlen. Es gibt im italienischen Strafgesetzbuch nämlich einen Artikel, der das Fluchen verbietet. Freundliches Spätsommerwetter gibt's heute. Wie weit die Temperaturen ansteigen, gleich.
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1: Ja, die Sonne trainiert schon mal fürs Wochenende. Dominik Reich um 6 vor 9.
6: Heute ist sich noch nicht überall ganz bei 100%. Ein paar Nebelfelder am Start, im Bustertal zum Beispiel. Untertags ein paar Quellwolken zu sehen. Morgen dann Sonne von früh bis spät, auch am Sonntag sehr sonnig. Und die Temperaturen machen einen Sprung nach oben. Wir erreichen bis zu 27, 28 Grad. Aktuell messen wir in Auer 14 Grad, in Wiesen 13, in Welschnofen 11 und in Welsberg 10 Grad.
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6: Bitte besonders aufpassen auf der Weinstraße, Höhe Kalterer See. Zwei Autos sind in Fahrtrichtung Termin zusammengeprallt. Die Feuerwehr regelt den Verkehr. Es staut aktuell nicht wirklich. Bitte aber trotzdem besonders vorsichtig fahren hier. Stau auch auf der Finchgauer Staatsstraße in Fahrtrichtung Reschen zwischen Forst und Döll. Circa 1 Kilometer Stau. Und nicht so schnell. Es wird geblitzt zwischen Sinich und Lana auf der Max-Valier-Straße, Höhe Industriezone. Grünes Licht von der Brennerautobahn. Sichere Fahrt.
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1: Ja, der Herbst steht in den Startlöchern und wir starten wieder unsere Südtirol 1 Fashion Week. Ab Montag gewinnen Sie jeden Tag bei uns 500 Fashion Euros. Dazu gleich schon die Herbsttrends 2026 in 20 Minuten. Jetzt erstmal Südtirols bester Musikmix mit dabei. Ray Dalton und Tor.

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0: Jeden Tag hören wir Sie zum offiziellen Südtirol 1 Arbeitskönig, immer um diese Zeit, also um kurz nach 9. Diesmal eine Arbeitskönigin aus St. Ulrich, Gabi Anvidal-Farey. Einen schönen guten Morgen.
1: Ja, guten Morgen.
0: Und du bist gerade beim Putzen, gell?
1: Ja, genau. Und beim Südtirol 1 losen. Und dann habe ich mir gedacht, jetzt probiere ich das einmal. Wahrscheinlich werde ich nicht durchkommen. Und dann hat es gut funktioniert. Das
0: Glück gehabt. Super. Ja. Wir spielen für dich Dermot Kennedy, Kobe Calais und Sia. Das sind deine drei Hits nonstop.
1: Dankeschön.
0: Und super. Wir gratulieren zwei Tickets für die Bike-Filmtour am 17. September im Rahmen vom Bike-Fest Südtirol im Asta-Kino in Brixen. Gehören ja, dir, gell?
1: Dankeschön, super.
0: Du, was machen wir am Wochenende?
1: Auf dem Bergchen.
0: Gut, ja, beste Entscheidung bei dem Wetter. Ja. Eine schöne Zeit,
1: genau.
0: Danke.
1: Danke, tschüss. 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

0: 4, together hier aus Südtirol 1. Guten Morgen, es ist 12 nach 9. Und hallo, wie cool, darauf freut sich das ganze Land. Ab Montag gewinnen sie bei uns 500 Euro bei der Südtirol 1 Fashion Week. Magdalena Dummel und ich, Daniel Winkler, fighten wieder um ihre Stimme. Stimmen uns schon mal darauf ein, jetzt gemeinsam mit Melanie Zanesco, Maximilians Mode-Expertin, kennt die Trends dieser Saison und sie sagt, ohne Lederjacke geht heute wirklich gar nichts mehr.
1: Ganz egal, ob in Wildleder, ein bisschen weicher oder eben auch in Glattleder. Da gibt es in ganz viele verschiedene Ausführungen, in tolle Dunkelbrauntöne, schwarz oder auch passend dazu noch mit der Lederhose. Das ist ein wichtiges Thema, also bei niemandem darf eigentlich die perfekte Lederjacke im Kleiderschrank für den Herbst fallen.
0: Darunter Strickpullis, coole Karohemden oder Langarmshirts und das alles in Farben, die uns an Herbstlaub erinnern.
1: Ja, also braun bleibt definitiv, sei es bei der Dame als auch beim Herrn, eine von den wichtigsten Farbtönen. Begleitet von Terracotta-Braun, ein bisschen Olive-Green oder eben auch Beige-Töne, die einfach allem die kalten Temperaturen im Winter ein bisschen wärmer gestalten können.
0: Ja, bei den Hosen und Jeans-Modellen tut sich auch was. Bei uns Männern wird es vor allem lässig. Da dominieren vor allem weite Modelle. Bei euch Frauen dagegen neu, ballonartige Schnitte oder auch die gute alte Skinny Jeans. Und dazu stylt Melanie am liebsten Bootschuhe.
1: Sei es beim Herrn als auch bei der Dame. Das sieht man in ganz viele verschiedene Ausführungen, in verschiedene Formen. Also das geht von schwarz bis olivgrün bis hin zu braun als wichtigen Farbton. Bei der Dame auch gern mit Schierlingfutter, damit sie ein bisschen wärmer sein. Aber auch der Herr legt mittlerweile die weite Hose mit tolle Bootsschuhe oder Loafer an.
0: Da sind wir herbstready, gell? Und ab Montag machen sie dann schon auch mit. Alle Infos zur Fashion Week jetzt schon auf Südtirol 1 IT.
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4: Kurz vor 9:30. Schönen guten Morgen, ich bin Dominik Reich. Stau auf der Brenner Staatsstraße im Eisacktal. In Steg werden Steinschlagnetze aufgestellt. Der Verkehr läuft einspurig. In beiden Fahrtrichtungen stehen Sie ein paar Minuten länger bei der Ampel. Und nicht so schnell, es wird geblitzt. Zwischen Sienich und Lana auf der Max-Valier-Straße, Höhe Industriezone.
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4: Sonne und Wolken gibt's heute in der Kombination, aber schon viel sympathischer als in den letzten Tagen. Und das Wochenende ist wirklich das i-Tüpfelchen. Viel Sonne, oft gar keine Wolken zu sehen und die Temperaturen klettern auf feine 28 Grad, gerade recht. Heute geht's auf 20 bis 27 Grad rauf. Aktuell messen wir in Kortsch 14 Grad, in Sant in Daufers 12, in Radein 10 und in Pfalz 8 Grad.

0: Metallica, Tracy Chapman hier bei uns. Ja, gemütlich. Wobei, es war heute nicht immer so gemütlich hier.
1: Das war's.
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0: Schulstart diese Woche und viele noch auf der Suche nach der Routine.
3: Jetzt müssen wir uns erst umstellen, ja.
4: Ich glaube, es dauert bis zu 2 Wochen, bis man dann wirklich in die Routine kommt, dass man früher aufsteht.
5: Danach hoffentlich läuft es langsam.
0: Das Früh-Frühquiz, diesmal mit Julia aus Burgstall. Einen Knödel essen wir Südtiroler mit Messer oder ohne?
6: Ohne, natürlich.
0: Logisch. Glückwunsch, wir haben es doch noch geschafft, gell?
6: Danke.
0: Und am Montag gewinnen Sie bei uns täglich 500 Euro. Die Südtirol 1 Fashion Week. Dominik, du stimmst absolut für mich, oder? Jeden Tag, bitteschön, 14 Tage durch.
7: Ich bin Wettermann, für das Wetter zuständig. Stimmt. Nicht für Wunder.
0: Das ist Wunder, ja. Hast du sogar recht.
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2: Dauerbaustelle Raumordnung. Landtag diskutiert über Änderungen. Die Zahl der Asylbewerber in der EU geht zurück. Und schönes Spätsommerwetter gibt's heute. Ich bin Wilhelm Schatzer. Schönen Vormittag.
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2: Im Landtag geht es heute wieder um das Raumordnungsgesetz. Landesrat Peter Brunner hat zahlreiche Änderungen vorgelegt. Zum Teil muss das Gesetz Raum und Landschaft an staatliche Neuerungen angepasst werden. Und zum Teil geht es auch um die Anpassung an die Realität. Die Opposition spricht von einer Dauerbaustelle. Die Grünen kritisieren, dass es zu viele Ausnahmen und Sonderregelungen gebe und auch diesmal wieder Änderungen vorgenommen werden, die klar auf Wünschen von Landwirtschaft und Tourismus basieren. Das Handwerk gehört nicht der Vergangenheit an, sondern kann eine treibende Kraft der Zukunft sein. Das sagt der Präsident des italienischen Handwerkerverbandes in Südtirol beim 50-Jahr-Jubiläum auf Schloss Sigmundskron. Dafür müsse das Handwerk Technologie, Automatisierung und künstliche Intelligenz nutzen. Und zwar auch deshalb, weil die Zahl der Mitarbeiter sinkt. Derzeit gehen in Südtirol 3.000 Menschen pro Jahr in Rente. In den nächsten 10 Jahren steigt diese Zahl auf 5.000 jährlich. Die Zahl der Asylbewerber in Europa geht zurück. Im ersten Halbjahr wurden nach Angaben der Europäischen Asylagentur insgesamt rund 330.000 Anträge gestellt. Das sind 17% weniger im Vergleich zum Vorjahr. Am meisten Anträge wurden in Frankreich gestellt, gefolgt von Italien mit 66.000 sowie Spanien und Deutschland. Die Blockade der Straße von Hormuz durch den Iran-Krieg treibt nicht nur die Öl- und Gaspreise in die Höhe, sondern auch die weltweite Nachfrage nach Kohle. Das berichtet die Internationale Energieagentur in Paris. Eigentlich sollte der Kohleverbrauch sinken, aber das Gegenteil ist der Fall. Michael Evers berichtet aus Paris.
4: Weil kaum noch Flüssiggastanker die Straße von Hormuz passieren, steigen Länder mit Gaskraftwerken auf Kohleverstromung um. Dadurch fällt der Kohleverbrauch in Europa, Japan, Korea und anderen Märkten höher aus als erwartet. Ob sich der Trend auch 2027 fortsetzt, hängt davon ab, ob die Meerenge weiter blockiert bleibt.
2: Die asiatische Hornisse breitet sich weiter aus. Jetzt wurde zum ersten Mal auch in Nordtirol ein Nest entdeckt. Das Nest wurde mit heißem Dampf behandelt. Damit werden die Hornissen und auch die Brut abgetötet. Die asiatische Hornisse ist eine Gefahr für Honig- und Wildbienen und andere Insekten. Und damit auch für die Landwirtschaft und die Artenvielfalt. Sonnig und spätsommerlich warm wird's heute. Gleich mehr zum Wetter.
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1: Ein richtiges Traumwetterle. Madeleine Gruber.
8: Meist strahlend blauer Himmel und auch die letzten Nebelfelder lösen sich so langsam auf. Später sind ein paar Quellwolken mit dabei und die Temperaturen steigen heute noch auf 20 bis 27 Grad. Gerade hat es in Laas 15 Grad, in Marling 17, in Niederdorf 12 und in Rodeneck 11 Grad. Am Wochenende geht's mit viel Sonne und warmen Temperaturen weiter.
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8: Die Straßen füllen sich und bei vielen Baustellen brauchen sie heute etwas länger. Besonders auf der Brenner Staatsstraße staut es zwischen Atzwang und Steg in beiden Fahrtrichtungen. Es werden neue Steinschlagnetze angebracht. Sie kommen an der Stelle nur einspurig vorbei. Es kommt zu Verspätungen und Ausfällen bei der Brennerbahnlinie in Neumarkt. Es gibt technische Störungen an den Sicherheitsanlagen. Wir halten Sie auf den Laufenden. Auf der Brennerautobahn ist alles okay. Sichere Fahrt.
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1: Schönen Freitag ins Land. Ja, durch diesen Vormittag liefern wir einen Star nach dem anderen. Topic ist mit dabei. Miley Cyrus und Harry Styles mit seinen American Girls.

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0: Topic. Einen schönen Vormittag. Hallo Südtirol.
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0: Wir sind heute am Rittnerhorn und extrem neidisch auf Markus Untermarzoner, Präsident der Bergbahn Rittnerhorn.
2: Ja, heuler, grüß dich, schön, dich zu hören.
0: Du, neidisch sind wir, weil du hast einen der schönsten Arbeitsplätze.
2: Bin gerade da an der Bergstation und schaue vom Fenster raus. Es ist traumhaft. Ich sehe vom Westen umherlei blaue Flächen. Also es wird ein wunderschöner Tag. Und wenn ich Richtung Osten schaue, auf die Dolomiten, nachher weiß ich, dass heute ein Traumtag wird mit dem schönsten Blick überhaupt. Es ist ein bisschen gekielt, aber halt macht gar nichts. Für einen schönen Wandertag ist es ideal und kann es eigentlich nicht besser werden.
0: Ja, die Sonne kommt ja raus oder ist schon heraus und es wird noch wärmer, gell?
2: Temperaturtechnisch, genau, haben wir an der Tollstation 12 Grad und oben auf dem Berg sind 9 Grad. Das Wochenende verspricht brutal viel, also der Wetterbericht ist top, kann eigentlich nicht besser sein. Ich freue mich vor allen Dingen für die vielen Familien und Kinder. Nach so einer intensiver erster Schulwoche kann eigentlich nichts Besseres passieren. Es wird mit der Familie eine schöne Wanderung zu machen. Es bietet sich einfach halt so. Und die Hütten sind alle offen. Meine Empfehlung, kurz das Wochenende aufs Rittnerhorn.
0: Ja, da brauchen wir aber jetzt schon ein bisschen einen Insider von dir. He?
2: Absolut. Also für Heimtatienk die Südtiroler Himmelstour empfehlen. Der ist gut für jedermann. Startet an der Bergstation von der Kabinenbahn und geht dann direkt bis zum Unterhornhaus. Nachher auch zum Oberhorn. Auf der einen Seite wieder an zu der Feldturner Hütte und nachher wieder raus auf die Schwarzheerspitz. Man ist schön in der Sonne und mit dem schönsten Blick rundum in ganz Südtirol und speziell auf die ganzen Dolomiten.
0: Ja, danke Markus, viele Grüße und gute Arbeit.
2: Danke, NK, alles, alles Gute und in alle Leute das Beste und hoffentlich sehen wir uns am Rittnerhorn.
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Pink. Hallo Südtirol auf Südtirol 1. Wow, was für eine Stimmung ist es heute hier. Und sind Sie auch noch ein bisschen am in der Ferne schwelgen?

0: Und in der Olympiahalle, da steht Nico Santos auf der Bühne am 10. Why don't you stay? Since you walked away, I'm riding through a ghost. Why don't you stay? Gleich auf Südtirol 1. Und wer weiß, vielleicht geht's im November wirklich nach München.
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Hallo Südtirol auf Südtirol 1 mit Roland Hillebrand. Ein bisschen Tagträumen in Gedanken vertieft. Kennen wir, gell? Freitag, da sitzt die Arbeitswoche ganz schön tief in den Knochen. Wir lassen es ruhig angehen mit Lucas Graham. 7 Years.

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3: Schönen Vormittag, Südtirol. Wir haben es jetzt gleich 10:30.
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3: Einmal mehr, gute Nerven sind gefragt. Überlastet ist die Pustertaler Stadtstraße. Madeleine Gruber.
5: In Fahrtrichtung Brixen zwischen der Gardertaler Einfahrt und Kienz und weiter dann auch zwischen Mühlbach und der Mautstelle Brixen Farm. Es wird ordentlich gearbeitet auf den Straßen, auf der Brenner Stadtstraße. Es staut in Fahrtrichtung Bozen in Klausen ab den ersten Kreisverkehr und gut einen Kilometer zwischen Atzwang und Steg. In Fahrtrichtung Brixen kommen Sie doch besser vorbei. Es werden neue Steinschlagnetze montiert.
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5: Über die Abkühlung haben sich also einige drauf gefreut. Jetzt geht's mit viel Sonne und spätsommerlichen Temperaturen bei maximal 20 Grad im Wipptal und 27 Grad im Unterland weiter. Gerade hat's in Schenna 16 Grad, in Doblach 12, in Völs 14 und in Martell 12 Grad. Morgen und am Sonntag heißt dann Rucksack packen und ab in die Berge. Das Wetter spielt auf jeden Fall.

0: Hallo Südtirol, mit Roland Zillerbrand und mit Südtirol 1 sofort informiert, wenn es passiert. Madeleine Gruber, es geht nach Sinig.
1: Achtung, Unfall zwischen der Meberbrücke und dem Kreisverkehr in Fahrtrichtung Meran. Zwei Autos sind zusammengeprallt, es geht nur einspurig vorbei. Vorsicht, Unfall in Sinig in Fahrtrichtung Meran, gleich nach der Meberbrücke. Sichere Fahrt.
0: Ja, da werden jetzt nicht nur die ganzen Schüler und Schülerinnen im Land gefordert. Ja, es sind jetzt auch die Eltern, die wieder auf Trab gehalten werden in Sachen Nachhilfe. Und da sind Mama und Tata logisch auch mit von der Partie. Gleich eine neue Südtirol 1 Comedy-Folge. Wie schlagen Sie sich da? Wissen Sie also, was die Kids da lernen?
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0: 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Schönen Vormittag, Südtirol. Eine Woche Schule um und ja, bald geht's mit den Hausaufgaben los.
13: 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Jetzt hat sie wieder angefangen, die schöne Zeit, in der Eltern den Kindern bei den Hausaufgaben helfen. Jene Zeit, in der Väter und Mütter wieder Handynummern austauschen, damit sie dann die Hausaufgaben der Kinder voneinander abschreiben können. Jede Zeit, in der Eltern bei 2x2 locker 4, bei 12x12 und bei 100

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3: Schönen Vormittag, Südtirol. Es ist 10 vor 11.
4: Ausfälle und Verspätungen auf Brennerbahnlinie. Politikerin und Bürgerrechtlerin Emma Bonino ist tot. Das Wetter recht sonnig. Ich bin Wilhelm Schatzer. Schönen Vormittag.
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4: Im Zugverkehr hat's heute wieder Probleme gegeben. Ein technischer Defekt am Bahnhof von Neumarkt war die Ursache. Dadurch kam es zu Ausfällen und Verspätungen auf der Brennerbahnlinie. Mittlerweile sind die Störungen behoben. Erst in den vergangenen Tagen hatte eine Mure in Flersch den Zugverkehr im Wipptal beeinträchtigt. Im Landtag geht es heute wieder um das Raumordnungsgesetz. Landesrat Peter Brunner hat zahlreiche Änderungen vorgelegt. Zum Teil muss das Gesetz Raum und Landschaft an staatliche Neuerungen angepasst werden. Und zum Teil geht es auch um die Anpassung an die Realität. Die Opposition spricht von einer Dauerbaustelle. Die Grünen kritisieren, dass es so viele Ausnahmen und Sonderregelungen gebe und auch diesmal wieder Änderungen vorgenommen werden, die klar auf Wünschen von Landwirtschaft und Tourismus basieren. Das Handwerk gehört nicht der Vergangenheit an, sondern kann eine treibende Kraft der Zukunft sein. Das sagte der Präsident des italienischen Handwerkerverbandes in Südtirol beim 50-Jahr-Jubiläum auf Schloss Sigmundskron. Dafür müsse das Handwerk Technologie, Automatisierung und künstliche Intelligenz nutzen. Und zwar auch deshalb, weil die Zahl der Mitarbeiter sinkt. Derzeit gehen in Südtirol 3.000 Menschen pro Jahr in Rente. In den nächsten 10 Jahren steigt diese Zahl auf 5.000 jährlich. Die frühere Ministerin und EU-Kommissarin Emma Bonino ist gestorben. Sie wurde 78 Jahre alt. Seit Jahren hatte Bonino gesundheitliche Probleme. Am Sonntag war sie in Rom ins Krankenhaus gebracht worden. Bonino gehörte über Jahrzehnte zu den bekanntesten politischen Persönlichkeiten in Italien. Sie war die führende Stimme der Radikalen. Bekannt wurde sie vor allem durch ihren Einsatz für Menschenrechte, Frauenrechte, Selbstbestimmung und internationale humanitäre Politik. Der Iran-Krieg und die Blockade der Straße von Hormuz treiben die Preise für Öl und Gas in die Höhe. Die Folge ist, dass die Nachfrage nach Kohle steigt und mehr Strom aus Kohlekraftwerken produziert wird. Die Internationale Energieagentur berichtet, dass der Kohleverbrauch in Europa, Japan, Korea, China und anderen Ländern steigt. Und das bedeutet auch mehr Treibhausgase. Schönes Spätsommerwetter haben wir. Gleich schauen wir auch auf die Temperaturen.
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3: Ja, das Wetter heute, ja, Träumchen, aber es hat auch einiges mit uns vor. Madeleine Gruber.
8: Viel Sonnenschein erwartet uns am Wochenende. Vielleicht traut sich auch noch jemand ins Schwimmbad oder plant die perfekte Klettertour. Das Wetter ist auf jeden Fall mit bester Laune am Start. Temperaturen lassen sich auch sehen, bei bis zu 28 Grad. Heute am Freitag auch schon viel Sonne in Begleitung von ein paar Wolken mit 20 bis 27 Grad. Gerade hat es in Nal 17 Grad, in St. Martin im Passaiertal 15, in Derenten 14 und in Tramin 16 Grad. Das Wochenende bringt dann viel blauen Himmel und Sonne.
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8: Unfall in Sinig in Fahrtrichtung Meran zwischen der Omeberbrücke und dem Kreisverkehr. Zwei Autos sind stadteinwärts zusammengeprallt. Es geht nur einspurig an der Stelle vorbei. Die Stadtpolizei ist unterwegs. Stadtauswärts staut's ab den Kreisverkehr Trautmannsdorf und von Lana kommend beginnt der Stau schon auf der Höhe Industriezone. Kolonne auch bei den Mebo-Ausfahrten Sinig. Mehrere Baustellen sorgen für längere Wartezeiten auf der Brenner Staatsstraße in Klausen und auch in Steg. Auf der Völzerstraße Höhe Gasthof Faust. Überlastet sind die Finchgauer Staatsstraße in beiden Fahrtrichtungen zwischen Blaus und Döll abschnittsweise und die Bussertaler Staatsstraße in Fahrtrichtung Brixen zwischen St. Lorenzen und Kienz und zwischen Mühlbach und der Autobahneinfahrt. Viel Geduld und sichere Fahrt.
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3: Gleich zweimal Endspurt. Einmal Endspurt in Richtung Mittagspause und dann auch für einige Endspurt in Richtung Feierabend. Für einige mittags ja eh schon Schluss. Also, auf dem Weg dorthin. Selena Gomez, Hosier und Martin Garrix zusammen mit Ed Sheeran. 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

0: Selena Gomez und Marshmello, einen schönen Vormittag hier auf Südtirol 1. Hallo. Ein Südtiroler in der besten Hockeyliga der Welt, der Pustra Damian Clara aus Reischach, ist mit seinen 21 Jahren schon Teil der Anaheim Ducks und damit mittendrin in der Welt der NHL, der National Hockey League. Er war bei Olympia, hat in Schweden Profi-Erfahrung gesammelt und durfte die NHL bereits aus nächster Nähe erleben. Jetzt beginnt er mit den San Diego Gulls, dem Ausbildungsteam, die nächste Saison.
1: Es ist halt eben ein Startpunkt. Wenn ich zu mir gehe, dann muss ich mir halt meinen Platz erkämpfen. Ich weiß, ich werde sicher drei Tormänner vor mir haben. Mhm. Und dann ist das halt ein Prozess und das ist Schritt für Schritt und da kann man nicht ganz ungeduldig sein, sondern man muss schon hinkommen und sagen, schau, so schaut's aus und realistisch sein und halt allmählich mit sich selber sein, mhm. Dass die Erwartungen nicht zu groß sind, aber Selbstvertrauen nicht zu voll.
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Amy MacDonald, This is the Life, einen schönen Nachtvormittag mittlerweile auf Südtirol 1, hallo. Ja, der hat einfach mit 14 selbst eine Gitarre gekauft, hat sein Taschengeld zusammengekratzt und sich selbst Gitarre spielen beigebracht. Ben Draw aus Großbritannien. Und mit 27 hat er dann seine eigene Band gegründet, Plan B, und den Durchbruch geschafft mit diesen Hits. Also los geht's, Gitarre lernen, das ist der Schlüssel zum Erfolg. Plan B, She Said, gleich.

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Michael Patrick Kelly. Hallo Südtirol auf Südtirol 1 mit Roland Hillebrand. Sie kommen sicher super mit Ihren Nachbarn aus, oder? Oder vielleicht im Büro mit den Kollegen auch alles perfekt, also beziehungstechnisch. Dann drehen Sie jetzt Südtirol 1 einfach so laut auf, wie es nur geht. Wir schauen, ob wir für heute Abend fürs Party machen auch in der richtigen Stimmung sind mit Ugel.

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2: Schönen Freitagvormittag, Südtirol. Wir haben es 11:30. Und da ist jetzt ein Unfall auf der Brenner Autobahn passiert. Madeleine Gruber.
3: In Fahrtrichtung Süden zwischen Bozen Süd und Neumarkt. Ein Auto und ein Motorrad sind zusammengeprallt. Weißes Kreuz und Polizei sind da. Es staut schon 4 Kilometer zurück. Es geht nur einspurig weiter. Auch nordwärts stockt's hier. 2,5 Kilometer Stau auch auf der Brenner Staatsstraße in Fahrtrichtung Bozen zwischen Abzwang und Steg wegen Arbeiten. In Fahrtrichtung Brixen geht's etwas besser voran. Überlastet ist die Pustertaler Staatsstraße in Fahrtrichtung Brixen zwischen St. Lorenzen und Kienz und zwischen Niederfindl und Schaps.
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3: Sonne, Wolken, 20 bis 27 Grad. Der Freitag schon mal richtig schön und dann erst das Wochenende. Morgen Sonne pur, blauer Himmel pur und weiterhin warm bei 20 bis 27 Grad. Am Sonntag ab und zu ein paar Wolken und noch einen dicken Wärmer wird es auch noch. Temperaturcheck jetzt. Föhranmelle 13 Grad, Niederdorf 15 mal 17 und in Laien hat es 15 Grad.

0: Bruce Springsteen. Born in the USA. Einen schönen Vormittag auf Südtirol 1. Hallo mit Roland Hillebrand. Ja, Geld alleine macht nicht glücklich, aber es macht das Leben ein gutes Stückchen leichter. Etwas leichter wird's nun zumindest für die Landesangestellten, denn ihre Gehälter sollen künftig automatisch an die Inflation angepasst werden. Und wie schaut's für uns Angestellten in der Privatwirtschaft aus? Naja, Stefanie Terzer aus dem Südtirol 1 Newsroom.
1: Ja, die schauen zumindest jetzt noch in die Röhre. Aktuell ist dort nämlich keine automatische Anpassung geplant. Einige Verbände halten sie für gefährlich, für zu teuer. Sie sagen, das würde der Wirtschaft schaden. Wirtschaftsfachleute dagegen halten das für Quatsch. In unserem Südtirol-Journal Mittagsmagazin lassen wir uns gleich erklären, was da dran ist und ob die Privatwirtschaft jetzt unter Druck gerät und doch noch an den Löhnen rumschrauben könnte.
0: Um 10 vor 12 gut informiert durch die Mittagszeit in 10 Minuten hier bei uns.
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0: The Bossas, Mimi und Josie, Little Help, Südtirol 1 um 10 vor 12.
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2: Schönen guten Tag, ich bin Stefanie Terzer. Automatisch mehr Geld für die Landesangestellten. Kommt die Inflationsanpassung auch in der Privatwirtschaft? Und wo bleibt die Polizei? Wie oft Feuerwehren bei Verkehrsunfällen den Job der Polizisten machen müssen? Alles wird ständig teurer. Treibstoff, Lebensmittel, Strom und Gas. Nur die Gehälter, die bleiben gleich. Die Gehälter der Landesangestellten allerdings werden ab 2027 wohl etwas nach oben gehen. Die Landesregierung diskutiert nämlich heute darüber, wie diese Gehälter ganz automatisch an die Inflation angepasst werden könnten. Wer in der Privatwirtschaft arbeitet, fragt sich vermutlich an dieser Stelle, was ist mit mir? Bekomme ich auch eine automatische Inflationsanpassung? Und die Antwort? Nein, vermutlich nicht. Philipp Moser, der Präsident des Handels- und Dienstleistungsverbandes HDS, warnt sogar davor.
3: Einen Automatismus einzuführen, das wäre in mehreren Punkten fatal. Grundsätzlich, Kaufkraft sichern ist ja wichtig und Löhne anzupassen. Aber Löhne können dauerhaft nur aus erwirtschafteter Wertschöpfung bezahlt werden und mit der Inflation schaffen wir keine Wertschöpfung.
2: Das Zeichen, das die Landesregierung mit diesem neuen Automatismus sendet, sei nicht gut, sagt Moser. So sieht es auch Alexander Rieper, der Präsident des Südtiroler Unternehmerverbandes.
4: Es beinhaltet Gefahren, wenn Löhne automatisch angeglichen werden. Und wir sehen das bei unseren Kollegen in Nordtirol. Wir haben uns da erst letzte Woche ausgetauscht. Die hatten in den letzten 3 Jahren Lohnsteigerungen, automatische wohlgemerkt, auch auf die effektiven Löhne, nicht nur auf die Grundlöhne, von bis zu 21%. Und da sind effektiv etliche Unternehmen in Schwierigkeiten, weil sie im internationalen Wettbewerb nicht mithalten. Können.
2: In der Privatwirtschaft ist es so, dass die Gewerkschaften den Grundlohn verhandeln, also das Minimum, das ein Arbeitnehmer bekommen muss. Dann gibt es noch den sogenannten Übertarif. Nennen wir es das Zuckerle, das Arbeitnehmer von ihren Chefs bekommen können. Das Problem: steigt der Grundlohn, sinkt meistens der Übertarif und am Ende verdienen viele trotz gestiegenem Grundlohn doch gleich viel. Der Gewerkschafter Alexander Pankeri vom SGB Chiesel rät deshalb allen Arbeitnehmern in der Privatwirtschaft, persönlich mit dem Chef zu verhandeln.
5: Momentan ist der Arbeitsmarkt relativ günstig für die Arbeitnehmer. Also es werden händeringend überall Arbeiter und Arbeiterinnen gesucht. Deswegen müssen die einzelnen Betriebe da halben standhalten und die Löhne umpassen, damit sie dann die Arbeitskräfte nicht verlieren.
2: In der Privatwirtschaft ist von automatischen Inflationsanpassungen noch keine Rede. Hier ist also weiterhin jeder seines Glückes Schmied. Und laut Moser und Rieper ist das auch kein Problem.
4: Natürlich sind wir schon jederzeit bereit, Leistungsträger besser zu bezahlen. Also wer mehr leistet, wird in der Privatwirtschaft im Normalfall auch mehr verdienen.
3: Wir wollen einen zufriedenen Mitarbeiter. Und ein Teil der Zufriedenheit ist auch das Gehalt. Und das Gehalt können wir mit unseren Mitarbeitern diskutieren.
2: Ob der Automatismus beim Land auch den Druck auf die privaten Arbeitgeber erhöhen wird, das wird sich in den nächsten Monaten zeigen. Der Unfall vom Mittwochabend auf der Schnellstraße Mebo war kein gewöhnlicher. Insgesamt 8 Autos waren darin verwickelt. Und ein Aufreger war er deshalb, weil weder Karabinieri noch die Polizei zum Unfallort gekommen sind. Angeblich war keine Streife verfügbar. Die Feuerwehr musste sich alleine um alles kümmern. Birgit Locher, das ist kein Einzelfall.
6: Nein, das kommt öfter vor, eher aber bei kleineren Unfällen. Das sagt Stefan Zelger, der Kommandant der Freiwilligen Feuerwehr Darlan.
7: Hin und wieder geschieht es, dass auch bei einem kleinen Unfall, wo eigentlich ein Auto involviert ist und wo eigentlich keine Verletzte sein oder kein Sachschaden auf andere Sachen gemacht wird, beziehungsweise allein nur Sachschaden auf einem eigenen Fahrzeug ist, dann kommt es vor, dass die sich telefonisch melden und sagen, die kommen nicht da und haben auch nicht der Bedarf ist.
6: Aber gerade bei großen Unfällen bräuchte es schon die Karabinieri oder die Polizei. Sie ermittelten dann den Unfallhergang und klären eventuelle Versicherungsfragen. Die Feuerwehrleute übernehmen diese Aufgaben nicht. Sie regeln höchstens den Verkehr. Mehr dürfen sie auch gar nicht tun, sagt der Landesfeuerwehrpräsident Martin König.
8: Ansonsten ist es für uns natürlich schwierig, weil das sind Aufgaben, die nicht die Feuerwehr zuständig sein, sondern die Behörden machen müssen. Wir eine Straße sperren, das steht nicht in unserer Kompetenz. Abschleppdienste organisieren, aber hauptsächlich, dann gibt es so versicherungstechnische Fragen und Probleme, wer schuld ist und wer die Schuldfolge hat. Und für das sind wir nicht zuständig und natürlich können wir da auch nichts machen in der Hinsicht.
6: Der Vorfall auf der Mebo dürfe nicht so einfach hingenommen werden, sagt die Sicherheitslandesrätin Uli Meier. Wenn die Polizei mit Personalmangel zu kämpfen hat, müssten die Streifen eben besser organisiert und aufgeteilt werden. Könnte in solchen Fällen die Ortspolizei einspringen? Nein, sagt Landesrätin Meier.
9: Die Lokalpolizeien, die werden gerade aufgebaut bzw. ausgebaut. Und jetzt zu verlangen, aufgrund dieses Ereignisses, dass die Lokalpolizeien die Dienste und die Pflichten der staatlichen übernehmen sollten, halte ich für nicht machbar. Denn dann sage ich ganz klar, dann wollen wir als Land Südtirol auch die alleinige Zuständigkeit für die öffentliche Sicherheit, wenn sie der Staat nicht mehr erfüllen kann.
6: Landesrätin Meier hat zusammen mit Landeshauptmann Kompatscher ein Schreiben an das Regierungskommissariat geschickt. Die Forderung, die Polizei soll die Feuerwehren bitte nicht mehr im Stich lassen.
10: Wenn extrem rechte Italiener zu Treffen von extrem rechten Deutschen aufrufen, dann muss man nicht lange auf Reaktionen warten. Gleich mehr dazu in unseren Kurznachrichten.
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10: Das Landesjugendtreffen der Südtiroler Freiheit sorgt für Aufregung. Und zwar, weil der Vorsitzende der AfD-Jugend aus Deutschland, Jean-Pascal Hohm, im Termin dabei sein wird. Wilhelm Schatzer mit den Kurznachrichten.
15: Kurios in diesem Zusammenhang ist, dass jetzt sogar die italienische Rechtspartei Casa Pound zur Teilnahme an dem Treffen der jungen Südtiroler Freiheit morgen aufruft. Landesrat Philipp Bachhammer spricht von einem gefährlichen Spiel mit dem Feuer, was die rechten Gruppierungen in Südtirol derzeit aufführen. Der grüne Gemeinderat von Eppan, Felix von Wohlgemuth, sagt, es werde immer absurder. Und die Bewegung Bozen Solidale kündigt für morgen eine Gegenkundgebung in Tramin an. Im Zugverkehr hat es heute wieder Probleme gegeben. Ein technischer Defekt am Bahnhof von Neumarkt war die Ursache. Dadurch kam es zu Ausfällen und Verspätungen auf der Brennerbahnlinie. Mittlerweile sind die Störungen behoben. Erst in den vergangenen Tagen hatte eine Mure im Pflersch den Zugverkehr im Wipptal beeinträchtigt. Im Landtag geht es heute wieder um das Raumordnungsgesetz. Landesrat Peter Brunner hat zahlreiche Änderungen vorgelegt. Zum Teil muss das Gesetz Raum und Landschaft an staatliche Neuerungen angepasst werden. Und zum Teil gehe es auch um die Anpassung an die Realität. Die Opposition spricht von einer Dauerbaustelle. Die Grünen kritisieren, dass es zu viele Ausnahmen und Sonderregelungen gebe. Und auch diesmal wieder Änderungen vorgenommen werden, die klar auf Wünschen von Landwirtschaft und Tourismus basieren. Die frühere Ministerin und ehemalige EU-Kommissarin Emma Bonino ist im Alter von 78 Jahren in Rom gestorben. Sie hatte seit Jahren gesundheitliche Probleme und war erst am Sonntag ins Krankenhaus gebracht worden. Bonino gehörte jahrzehntelang zu den bekanntesten Persönlichkeiten der italienischen Politik. Sie hatte sich bereits in jungen Jahren für Menschenrechte und Frauenrechte eingesetzt. Später war sie die Stimme der Radikalen. Bonino wurde mehrfach ins EU-Parlament gewählt und war auch Europaministerin und Außenministerin. Die Carabinieri warnen vor dem Phänomen des falschen Carabiniere. Dabei geben sich die Betrüger als Angehörige der Sicherheitskräfte aus, um das Vertrauen meist von Senioren zu erschleichen. Sie erzählen, dass der Sohn oder ein Enkelkind in einen schweren Verkehrsunfall verwickelt sei und nur mit einer sofortigen Geldzahlung eine Verhaftung verhindert werden könne. In letzter Zeit habe es wieder mehrere Betrugsfälle mit dieser Masche gegeben. Die Carabinieri empfehlen, immer misstrauisch zu sein bei solchen Anrufen. Außerdem würden echte Carabinieri nie Geld oder Schmuck verlangen. Die Zahl der Asylbewerber in Europa geht zurück. Im ersten Halbjahr wurden nach Angaben der Europäischen Asylagentur insgesamt rund 330.000 Anträge gestellt. Das sind 17% weniger im Vergleich zum Vorjahr. Am meisten Anträge wurden in Frankreich gestellt, gefolgt von Italien mit 66.000 sowie Spanien und Deutschland.
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15: Heute ist der Ölpreis auf den höchsten Stand seit 4 Monaten gestiegen. Die Lage im Nahen Osten und rund um die wichtigsten Schifffahrtsrouten dort haben offenbar die Sorge vor Lieferengpässen geschürt und die Preise an den Weltmärkten angetrieben. Der Preis für Rohöl liegt jetzt bei über $100 pro Fass. In dieser Woche legte der Ölpreis damit um 13% zu. Jetzt unser Blick an die europäischen Börsen. Sowohl der deutsche DAX als auch der MIP-Index in Mailand legen beide zu.
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2: Heute ist das Wetter wieder schön und so soll es auch am Wochenende bleiben. Und diese sonnigen Tage werden Tausende nutzen, um eine Bergtour zu machen und die Aussicht von einem Gipfel aus zu genießen. Aber für manche endet so eine Tour leider tödlich. Heuer sind einige Bergsteiger nicht mehr zurückgekommen. Und dabei handelt es sich längst nicht nur um Flip-Flop-Wanderer. Birgit Locher, auch erfahrene und gut ausgerüstete Bergsteiger stürzen ab.
16: Ja, diese Woche ist ein deutscher Tourist tödlich abgestürzt, der die richtige Ausrüstung dabei hatte. Es braucht manchmal nicht viel, bis ein Unglück passiert. Ein falscher Tritt oder ein unachtsamer Moment reicht schon aus, sagt Thomas Hellriegel, der Chef der Bergrettung im Alpenverein Südtirol.
17: Sehr häufig ist es ja eigentlich so, dass relativ einfache Ursachen zugrunde liegen, wieso ein Unfall sehr oft auch schrecklich oder schlimm endet. Also an einer ungeeigneten Stelle ein kleiner Stolperer oder ein Rutschen in einem steilen Gelände kann einfach schnell schon schlimme Folgen mit sich bringen. Und da ist es wirklich oft einmal vielleicht Pech, wenn man genau an dieser Stelle stolpert, wo man sonst eigentlich ohne Bedenken drüber geht.
16: Beim Bergsteigen ist der Grat zwischen Glück und Pech sehr schmal. Am Berg kann immer etwas passieren, ohne dass man selbst etwas falsch gemacht hat.
17: Das ist wirklich so. Also man spricht ja von dem sogenannten Restrisiko, das was es gibt beim Bergsteigen oder beim Unterwegssein in der Natur. Und es gibt zum Beispiel, sage ich jetzt, einen Steinschlag, der ist nicht vorhersehbar, insofern er von der Natur selbst ausgelöst wird. Und wenn man dann wirklich das Pech hat, diesem Steinschlag ausgesetzt zu sein, dann muss man sagen, dann ist es wirklich Pech, das was passiert ist.
16: Dass man von einer Bergtour eventuell nicht mehr zurückkommen kann, darüber muss man sich im Klaren sein. Besonders wenn man als Familienvater oder Mutter anspruchsvolle Touren macht oder klettert. Das weiß Simon Gietl aus Lutach nur zu gut. Er ist Bergführer und begeisterter Alpinist. Sein Ziel ist es, alt zu werden und seine 2 Kinder aufwachsen zu sehen. Das Klettern und Bergsteigen deshalb aufgeben würde er aber nicht.
18: Gleich unter Anführungszeichen, weil ich jetzt 2 Buben daheim habe, wäre ich sicher nicht an Stand oder durch anders aussichern gegenüber zu meinen Kindern, sondern schlussendlich ist ja mein Leben und ich schätze das Leben auch und ich finde es auch extrem wertvoll, das Leben zu haben und dementsprechend versuche ich ja auf das aufzupassen.
16: Laut dem letzten Jahresbericht der Bergrettung sind 44 Menschen am Berg ums Leben gekommen. In den meisten Fällen sind die Wanderer und Kletterer ausgerutscht oder gestolpert und deshalb abgestürzt.
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2: Heute gibt es einen recht freundlichen Mix aus Sonne und ein paar Wolken. Mit Regen ist heute kaum mehr zu rechnen und die Temperaturen, die erreichen heute noch Höchstwerte zwischen 20 und 27 Grad. Philipp Datarotti vom Landeswetterdienst. Schaut der Sommer am Wochenende noch einmal vorbei?
19: Ja, morgen Samstag herrscht im ganzen Land strahlender Sonnenschein. Der Himmel ist meist wolkenlos. Und auch am Sonntag geht es überwiegend sonnig weiter. Es ziehen nur ein paar dünne Schleierwolken durch. Erst zum Abend hin werden sie etwas dichter. Und mit Höchstwerten bis 28 Grad liegen die Temperaturen im Durchschnitt für die Jahreszeit.
10: Das war das Südtirol-Journal Mittagsmagazin vom Freitag. Morgen gibt's an dieser Stelle unseren Wochenrückblick mit den Themen, die uns in dieser Woche am meisten beschäftigt haben. Ich bin Stefanie Derzer. Haben Sie noch einen feinen Nachmittag.
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0: Ab jetzt für uns um 5 nach 12. Die Straßen genauestens im Blick. Romy Gatterer und es geht zum Unfall auf die Brenner-Autobahn.
20: In Fahrtrichtung Süden zwischen Bootsnord und Neumarkt sind ein Motorrad und ein Auto zusammengeprallt. Es staut hier schon 8 Kilometer. Die Polizei und Weißes Kreuz sind da. Einspurig werden sie da weitergeleitet. Es geht kurz im Zickzack, da ein Fahrzeug auf der linken und eines auf der rechten Fahrspur steht. Auch in Richtung Norden auf derselben Stelle staut es etwas, da einige abbremsen. Auf der Pustertaler Staatsstraße staut es noch abschnittsweise in Fahrtrichtung Brixen zwischen Niederfintel und Schaps wegen Überlastung. Und wegen einer Baustelle dauert es auf der Brenner Staatsstraße in Fahrtrichtung Bozen länger zwischen Arzwang und Steg wegen der Ampelregelung. Dort werden Steinschlagnetze eingerichtet. Sie brauchen mindestens 15 Minuten länger. Allen unterwegs eine sichere Fahrt.
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0: Schöne Mittagszeit. Ja, da werden jetzt die Pfannen und Kochlöffel nur so geschwingt. Die Mensas und Gasthäuser, alle Hände voll zu tun. Mahlzeit mit Coldplay, Rachel Platten und alle Farben. Bad

0: Feels Like I'm Falling in Love. Hallo Südtirol, schöne Mittagszeit auf Südtirol 1. Ein Roadtrip für den Nachmittag geplant? Kleine Runde machen, vielleicht an den Gardasee düsen, manche haben jetzt schon Feierabend. Wir haben den perfekten Roadtrip-Song. Fenster auf, Fahrtwind im Gesicht spüren, auch bitte nicht verkühlen. George Ezra gleich auf Südtirol 1.
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1: 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Platz 3 letzte Woche für Leonie und Caleb Scott mit Stay.
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1: Platz 2 ging an Kygo, Khalid und Griffin mit Save My Love. Und letzte Woche nochmal zurück auf der 1. Jennifer Lopez und David Guetta mit Save Me Tonight. Die neuen besten 30 Hits entdecken wir in dieser Woche.
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4: Wir haben es 12:30 und wir schauen zum Unfall auf die Brenner-Autobahn. Romy Gatterer.
5: Richtung Süden zwischen Bootsnord und Neumarkt ist es passiert. Ein Motorrad und ein Auto sind da zusammengeprallt. Die Fahrzeuge stehen jetzt auf der rechten Fahrspur. Die Einsatzkräfte leiten sie auf der Überholspur weiter. Der Abschlepper ist jetzt unterwegs. Es gibt hier aber fast 12 Kilometer Stau. Auch noch auf Nordtiroler Seite Fahrtrichtung Süden stockt's immer wieder streckenweise zwischen Steinach und Nüßlach. Gut 2 Kilometer Stau noch auf der Brenner Staatsstraße in Fahrtrichtung Bozen zwischen Blumau und Einfahrt Mautstelle Bozen Nord. Es geht hier bis zu Gastrofresh zurück, sagen uns Südtirol 1 Hörer. Und auf der Bustertaler Staatsstraße werden sie noch kurz eingebremst in Fahrtrichtung Brixen zwischen Mühlbach und Schaps.
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5: Ein mega Tag heute und so schön sonnig geht's auch noch bis in die nächste Woche weiter. Der Nordföhn ist heute noch dabei und es gibt 20 bis 27 Grad. Es hat jetzt in Laas 22 Grad, in Kaldern 20, in Ridnaun 14 und in Antholz 16 Grad.

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0: Lady Gaga. Hold my hand. Südtirol 1, hallo mit Roland Hillebrand. Heute das Aufstehen? Mühsam. Noch sind wir nicht ganz drin im Rhythmus, gell, nach dem Schulstart.
1: Das war's.
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3: Schulstart diese Woche und viele noch auf der Suche nach der Routine.
4: Jetzt müssen wir uns erst umstellen, ja.
5: Ich glaube, es dauert bis zu 2 Wochen, bis man dann wirklich in die Routine kommt, dass man früh aufsteht.
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3: 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Einen Knödel essen wir Südtiroler mit Messer oder ohne?
7: Ohne, natürlich.
3: Logisch. Ciao. 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
7: Danke.
3: 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Dominik, du stimmst absolut für mich, oder? Jeden Tag, bitteschön, 14 Tage, du.
8: Ich bin Wettermann für das Wetter zuständig. Stimmt. Nicht für Wunder.
3: Das ist ein Wunder, ja. Hast du sogar recht.
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1: Einen schönen Nachmittag Südtirol, es ist 10 vor 1.
2: Polemik um Südtirol-Auftritt von AfD-Politiker. Busunfall in der Schweiz, Polizei bestätigt 5 Todesopfer. Das Wetter ist schön und angenehm warm. Ich bin Sabrina Fleischmann, grüß Gott.
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2: Das Landesjugendtreffen der Südtiroler Freiheit sorgt für Aufregung. Und zwar, weil der Vorsitzende der AfD-Jugend aus Deutschland, Jean-Pascal Hum, in Tramin dabei sein wird. Kurios ist, dass jetzt sogar die italienische Rechtspartei Casa Pound zur Teilnahme an dem Treffen der jungen Südtiroler Freiheit morgen aufruft. Landesrat Philipp Achammer spricht hingegen von einem gefährlichen Spiel mit dem Feuer, was die rechten Gruppierungen in Südtirol derzeit aufführen würden. Der grüne Gemeinderat von Eppan, Felix von Wohlgemuth, sagt, es werde immer absurder. Und die Bewegung Bozen Solidale kündigt für morgen eine Gegenkundgebung in Tramin an. Die Karabiniere warnen vor dem Phänomen des falschen Karabiniere. Dabei geben sich die Betrüger als Angehörige der Sicherheitskräfte aus, um das Vertrauen meist von Senioren zu erschleichen. Sie erzählen, dass der Sohn oder ein Enkelkind in einen schweren Verkehrsunfall verwickelt sei und nur mit einer sofortigen Geldzahlung eine Verhaftung verhindert werden könne. In letzter Zeit habe es wieder mehrere Betrugsfälle mit dieser Masche gegeben. Die Karabiniere empfehlen, immer misstrauisch zu sein bei solchen Anrufen. Außerdem würden echte Karabiniere nie Geld oder Schmuck verlangen. Klausen bekommt eine Schulmensa. Der Gemeinderat hat das Projekt genehmigt. Im Erdgeschoss der Mittelschule soll die Küche eingerichtet werden. Dafür wird die bestehende Schulküche modernisiert. Einen Stock darüber im Foyer wird der Essbereich angesiedelt. Schon derzeit essen dort die Mittelschüler, wenn sie Nachmittagsschule haben. Das Essen wird derzeit von einem Klausner Gasthaus angeliefert. In Zukunft sollen dann 600 Schüler der Mittelschule und der deutschen und italienischen Grundschule in mehreren Turnussen dort essen. Wenn alles klappt, könnte die Mensa ab dem kommenden Schuljahr in Betrieb gehen. Bei dem schweren Busunfall gestern in der Schweiz sind 5 Menschen ums Leben gekommen. Das hat die Polizei von Graubünden jetzt bekannt gegeben. 40 Menschen wurden zum Teil schwer verletzt. Albert Otti berichtet.
4: Ja, insgesamt waren 45 Menschen an Bord. Das heißt, es blieb niemand unverletzt. Das Unglück ist gestern in Engadin, im Tal im Osten der Schweiz, passiert. Im Bereich einer Baustelle stieß das Fahrzeug gegen eine Leitplanke, kam von der Straße ab und stürzte neben der Fahrbahn um. Der Bus fuhr für ein niederländisches Reiseunternehmen. Die Touristen waren seit Montag unterwegs. Ihr Reiseziel war eigentlich Österreich. Gestern machten sie einen Abstecher in die Schweiz, der tragisch geendet hat.
2: Italien trauert um Emma Bonino. Die frühere Ministerin und ehemalige EU-Kommissarin ist im Alter von 78 Jahren in Rom gestorben. Bonino gehörte jahrzehntelang zu den bekanntesten Persönlichkeiten der italienischen Politik. Sie hatte sich bereits in jungen Jahren für Menschen- und Frauenrechte eingesetzt. Später war sie die Stimme der Radikalen. Bonino wurde mehrfach ins EU-Parlament gewählt. Sie war auch Europaministerin und Außenministerin. Die Sonne verwöhnt uns mit feinen Temperaturen. Gleich schauen wir auf das Thermometer.
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1: Ja, die Sonne heute richtig motiviert. Romy Gatterer.
6: Es ist wieder fein warm. Wir messen jetzt in Plaus 22 Grad, in Auer 20, im Flersch 13 und in Stegen 19 Grad. Heute geht's noch bis auf die 27 Grad rauf. In den nächsten Tagen hat die Sonne einen richtigen Strike. Also eine schöne Wandertour geht sich da locker aus.
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6: Fast 16 Kilometer Stau auf der Brenner-Autobahn in Fahrtrichtung Süden zwischen Klausen und Neumarkt nach einem Unfall. Die Fahrzeuge wurden jetzt abgeschleppt. Es geht hier wieder zweispurig weiter, sagen uns die Einsatzkräfte. Gut 2 Kilometer Stau noch in Fahrtrichtung Süden österreichischer Seite zwischen Steinach und Nüßlach. Und noch weiter südwärts noch gut 1,5 Stau kurz vor der Mautstelle Sterzing wegen Überlastung. Auf der Brennerstaatsstraße in Fahrtrichtung Bozen staut es noch ca. 2 Kilometer zwischen Blumau und Mautstelle Bozen Nord. Es staut noch weiter in Richtung Bozenstadt, mehr los gerade dort auf der Innsbrucker und rund um die Galileistraße. Es braucht viel Geduld, gute Fahrt.
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1: Da werden jetzt nicht nur die ganzen Schüler und Schülerinnen im Land gefordert. Jetzt sind auch die Eltern wieder auf Trab. Weil in Sachen Nachhilfe und ja, helfen beim Hausaufgaben machen sind Mama und Papa logisch auch mit von der Partie. Gleich eine neue Südtirol 1 Comedy-Folge nach One Direction. Loi uns!

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0: One Direction. Hallo Südtirol, schönen Nachmittag. Eine Woche Schule um und bald geht's mit den Hausaufgaben los.
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2: Jetzt hat sie wieder angefangen, die schöne Zeit, in der Eltern den Kindern bei den Hausaufgaben helfen. Jene Zeit, in der Väter und Mütter wieder Handynummern austauschen, damit sie dann die Hausaufgaben der Kinder voneinander abschreiben können. Jede Zeit, in der Eltern bei 2x2 locker 4, bei 12x12 und bei 131x14 sagen. Jene Zeit, in der Eltern wieder erschreckt feststellen, dass man Wurzelrechnungen im Gegensatz zum Fahrradfahren sehr wohl verlernt und dass die Computerrechtschreibfunktion auf einem Blatt Papier eben nicht funktioniert. Und jene Zeit, in der manch ein Elternteil sich dann nach der Zeugnisverteilung fragt:
3: Na geil, a 5 in Deutsch? Ich hab doch geübt mit du. Und 4 in Mathes? Gut, ich war in Mathes auch nicht gut, 6, noch sind wir schon zu dritt.
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0: Melanie C. Hallo Südtirol. 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

0: Kanan, Waving Flag. Hallo Südtirol, auf Südtirol 1 mit Roland Hillebrand. Schön, dass Sie mit dabei sind. Musik, Riesenfest und spannende Filme. Es ist einiges los heute Abend. Perfekt, um den Freitag ausklingen zu lassen.
1: Heint bei uns im Finchgau.
2: Das wird außergewöhnlich interessant in Glons an diesem Wochenende. Das Terraculta Festival. Ein Filmfestival der Landwirtschaft. Filme, Gespräche und zwischendrin werden wir bekocht. Alles regional. Gestartet wird um 2:45 im Restaurant Florin im Turm oben. Mit der ersten Filmvorführung Con Calma. Über die Südtiroler Schafswollproduktion. Heute Abend das System Milch von Andreas Pichler, der immer ganz genau hinschaut und gern hinter die oft dunklen Kulissen schaut. Glurns Gemeindesaal, 20:15 Uhr.
3: Bei uns im Pustertal.
2: OZAPT ist in Teisten, startet heute Abend das Oktoberfest. Heute ab 20 Uhr die Warm-Up-Fete. Morgen Festbeginn um 18 Uhr mit Tarsten Brass. Die Oktoberfest-Party mit die Jungbustra und das Trachtenclubbing dann mit DJ BC Beast.
4: Ein bei uns im Burghofnamen.
2: Das Meran Classic Festival wandert aus der Abend heute auf Schloss Tirol. Das Vokalquartett The Wingmasters singen a cappella. 20 Years of Good Vocal Vibrations. Um 20.30 Uhr startet das Quartett im Barbershop-Style.
3: Bei uns im Schlangengebiet.
2: Alma Manusch spielt in Seis im Hotel Bad Ratzes. Ab 20.30 Uhr A Gypsy Swing Journey.
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3: Schönen Nachmittag, Südtirol. Es ist 2:30 und da ist jetzt ein Unfall passiert auf der Pustertaler Stadtstraße. Romy Gatterer.
4: Zwischen St. Lorenzen und St. Sigmund Höhe Eni-Tankstelle hat es einen Auffahrunfall gegeben. Ersten Infos nach ist die Straße dort gesperrt. Es staut in beiden Fahrtrichtungen schon fast 3 Kilometer zurück. Wir halten Sie auf dem Laufenden. Vorsicht, Unfall auf der Pustertaler Stadtstraße zwischen St. Lorenzen und St. Sigmund Höhe Eni-Tankstelle. Weiter geht's auf die Brenner Autobahn. Circa 14 Kilometer Stau noch in Fahrtrichtung Süden zwischen Klausen und Neumarkt nach einem Unfall. Dieser ist bereits geräumt, zweispurig geht's aber nur sehr, sehr langsam weiter. Es staut deshalb noch etwas auf der Brenner Staatsstraße in Fahrtrichtung Bozen ab der Mautstelle Bozen Nord und noch weiter in Richtung Stadt auf der Innsbrucker Straße. Zurück nochmal auf die Brenner Autobahn. Dort staut es gut 2 Kilometer in Fahrtrichtung Süden bei der Mautstelle Sterzing wegen Überlastung. Und noch auf der Brenner Staatsstraße wird bei Klausen eine Unterführung saniert. Es staut in Fahrtrichtung Bozen. Es geht bis zur Finnisser Haltestelle zurück.
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4: In Topform heute die Sonne. Ein paar Quellwolken sind auch dabei. Und in den nördlichen Tälern ist es auch noch etwas föhnig. Heute noch Spitzenwerte von 20 bis 27 Grad. Morgen dann alles unter blauem Himmel. Es hat jetzt in St. Valentin auf der Heide 16 Grad, in Auer 21, im Fitsch 14 und in St. Georgen 19 Grad.

0: Joanne Jett and the Blackhearts, einen schönen Nachmittag auf Südtirol 1 mit Roland Hillebrand. Hallo. Fußball spielen, Skifahren oder sich aufs E-Bike schwingen und eine Runde machen. Auf ihre Fähigkeiten angepasst, genau mit diesen Sportarten Menschen mit Beeinträchtigung eine Riesenfreude machen. Das ist der Auftrag.
1: Ich glaube, das bedeutet viel, weil sie können auch sagen, ich spiele auch Fußball, ich bin auch gut. Und das haben sie zuerst nicht gekannt. Zuerst haben sie auf den Bankler raus und geguckt und haben zugeschaut.
0: Mit welcher Motivation Luise Markart den Verein Sport & Friends Südtirol gegründet hat und was der Verein für die Jugendlichen bedeutet, morgen. Unser Südtirol 1 Verein der Woche ab 16 Uhr. Schönen Nachmittag.
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3: Schönen Nachmittag, Südtirol, es ist 10 vor 2.
4: Wieder Änderungen am Raumordnungsgesetz. Klausen bekommt

0: bei Schulmensa. Und das Wetter ist sonnig mit wenigen Wolken. Ich bin Sabrina Fleischmann, guten Nachmittag.
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0: Das Raumordnungsgesetz bleibt eine Baustelle. Heute hat der Landtag wieder Änderungen genehmigt. Damit werden die Bestimmungen in Südtirol an das staatliche Salva-Casa-Dekret angepasst. Unter anderem geht es um die Sanierung von kleineren Bauvergehen und den Ausbau und die Wiedergewinnung von Dachböden. Neue Regeln gibt es außerdem für Wintergärten, Autoabstellplätze und Überdachungen im landwirtschaftlichen Gebiet sowie für Dienstwohnungen und Mitarbeiterunterkünfte. Die Opposition kritisiert die Änderungen als Aufweichung. Das Gesetz werde immer mehr zu einem Nudelsieb, sagen die Grünen. Die SVP hingegen verteidigt die neuen Bestimmungen. Sie würden weniger Bürokratie, mehr Rechtssicherheit und eine bessere Nutzung von bestehenden Gebäuden mit sich bringen. Eine gute Kondition, die richtige Ausrüstung und eine optimale Tourenplanung gehören zu einer Bergtour unbedingt dazu. Aber eine Garantie, dass nichts passiert, sind sie nicht. Auch erfahrene Bergsteiger kann es treffen. Oft braucht es nicht viel und schon ist das Unglück passiert. Das sagt Thomas Hellriegel, der Chef der Bergrettung im AVS.
2: An einer ungeeigneten Stelle ein kleiner Stolper oder ein Rutschen in einem steilen Gelände kann einfach schnell schon schlimme Folgen mit sich bringen. Und da ist es wirklich oft einmal vielleicht Pech, wenn man genau an dieser Stelle stolpert, wo man sonst eigentlich ohne Bedenken drüber geht.
0: Auch ein Steinschlag ist zum Beispiel nicht vorhersehbar. Laut dem letzten Jahresbericht der Bergrettung sind 44 Menschen am Berg ums Leben gekommen. Klausen bekommt eine Schulmensa. Der Gemeinderat hat das Projekt genehmigt. Im Erdgeschoss der Mittelschule soll die Küche eingerichtet werden. Dafür wird die bestehende Schulküche modernisiert und einen Stock darüber wird der Essbereich angesiedelt. Schon derzeit essen dort die Mittelschüler, wenn sie Nachmittagsschule haben. In Zukunft sollen dann 600 Schüler der Mittelschule und auch der deutschen und italienischen Grundschule in mehreren Turnussen dort essen. Die Mensa soll schon ab dem kommenden Schuljahr in Betrieb gehen. Die Karabiniere warnen vor dem Phänomen des falschen Karabiniere. Dabei geben sich die Betrüger als Angehörige der Sicherheitskräfte aus, um das Vertrauen zu erschleichen, meist von Senioren. Sie erzählen, dass der Sohn oder ein Enkelkind in einen schweren Verkehrsunfall verwickelt sei und nur mit einer sofortigen Geldzahlung eine Verhaftung verhindert werden könne. In letzter Zeit habe es immer wieder mehrere Betrugsfälle mit dieser Masche gegeben. Die Karabiniere warnen, immer misstrauisch zu sein bei solchen Anrufen. Außerdem würden echte Karabiniere nie Geld oder Schmuck verlangen. Es ist ein sonniger und feiner Nachmittag. Die Einzelheiten zum Wetter gleich.
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8: Wenn man da rausschaut, so aus dem Studiofenster, ein Traum da draußen. Die Sonne wirklich was zu bieten. Romy Gatterer.
9: Mit ein paar Wolken in Kombi schaut es heute deutlich besser aus. Bei Nordföhn sind heute noch 20 bis 27 Grad drin. So fein bleibt es auch die nächsten Tage. Besonders morgen gibt die Sonne wieder richtig Gas. Es hat jetzt in Latsch 24 Grad, in Jenesien 20, in Freienfeld 18 und in Doblach auch 18 Grad.
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9: Es geht zur gesperrten Straße auf der Bustertaler Staatsstraße. Zwischen St. Lorenzen und St. Sigmund Höhe Eni Tankstelle hat es einen Unfall gegeben. Dort ist ein Auto von der Straße abgekommen. Die Einsatzkräfte Freiwillige Feuerwehr Kierns und die Polizei sind da. Es staut schon fast 5 Kilometer in beiden Fahrtrichtungen zurück. Auf der Brennerautobahn noch lange Staukolonnen streckenweise nach einem Unfall in Fahrtrichtung Süden zwischen Klausen und Bozen Süd. Ebenso noch in Fahrtrichtung Süden dauert es ca. 20 Minuten länger kurz vor der Mautstelle Sterzing wegen Überlastung. Noch viel los auf der Brenner Staatsstraße, einmal in Fahrtrichtung Bozen bei Klausen. Dort wird gearbeitet, es staut bis zur Finnösser Haltestelle zurück und noch weiter zwischen Blumau und Bozen Nord. Es staut dort, weil viele auf die Brennerautobahn auffahren. Es braucht viel Geduld, all unterwegs eine sichere Fahrt.
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8: Schönen Nachmittag, Südtirol. Ja, damit ist die erste Schulwoche jetzt einmal geschafft und haben sich alle schön eingelebt. Es ist die ganze Family wieder gefragt, gell? Es dauert, bis alles so ein bisschen zur Routine wird. Wie Sie das meistern, hören wir gleich. Nach 3 Hits nonstop, nach Leonie und G-Eazy, Imagine Dragons und Taylor Swift. I knew it, I knew you.

0: Leonie und G-Eazy. Schönen Nachmittag auf Südtirol 1 mit Roland Hillebrand. Hallo. Eine Woche Schule. Geschafft. Gratulation dafür. Aller Anfang ist schwer, ich weiß. Besonders wieder eine Routine reinzukriegen in den Tag ist nicht einfach. Für die Kids, aber auch für die Eltern. Weil zum Beispiel der Morgen, das Aufstehen, ist schon eine richtige Herausforderung.
1: Früher aufstehen, für alle. Ein bisschen stressiger vielleicht, wenn man dacht, um 4:00 oder 6:00 aufstehen.
2: Tutta l'organizzazione cambia. E diciamo che è un po' più impegnativo.
3: Es ist logisch, die Familienplanung, also der Tagesablauf ein bisschen neu zu regeln, nicht? Mit Mittagsessen und dass man noch einkaufen für die Pause und das sind auf jeden Fall schnell herrichten.
0: Ja, dann kommt noch Sport, Musikkurse, die starten ja auch noch. Auch am Nachmittag braucht es also wieder gutes Management.
4: Mit der Schule fang Fußball an, fang Tennis an, fang eigentlich alles wieder an.
5: Nachmittag bin ich allein mit dem Auto unterwegs und fahre Kunstturnen, Fußball, Schule, Singen.
6: Das ist wieder zu schauen und den zu lernen, ein bisschen dahinter zu sein. Aber man, das sind in der Oberschule jetzt noch, ist mir schon einiges gewöhnt.
0: Ja, bis der Rhythmus wirklich wieder da ist, da braucht es anscheinend 3 Wochen. Und dann geht es schon smoother weiter. Und wenn nicht, wir liefern genialen Rhythmus. Einfach an uns orientieren. Ah.

0: Katy Perry, schönen Nachmittag auf Südtirol 1. Da knallt eine Band aus Israel einen Song raus, den allerersten überhaupt. Davor haben die noch nie was veröffentlicht. Und zack, gehen sie viral und werden über Nacht berühmt. Temple City, Self-Aware, gleich auf Südtirol 1, einfach dranbleiben.
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0: Kamerads. Hallo Südtirol auf Südtirol 1 mit Roland Hillebrand. Und wir spielen Musik aus Südtirol. Südtirol 1 Moderator Lukas Augscheller, der ist ja mit seiner Band Rooftop überall im Land auf kleinen und großen Bühnen unterwegs. Bevor er aber seinen neuen Song jetzt veröffentlicht hat, hat er ihn auf den Straßen in Barcelona einmal getestet. Er hat den Leuten dort den Song einfach mal vorgespielt.
1: So nice.
2: Thank you.
0: Ja, Barcelona sagt, klingt super, dann checken wir ihn hier jetzt auch. Before We Have To, Rooftop, auf Südtirol 1.

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4: Einen schönen Nachmittag aus der Radio Tirol, aus der Südtirol 1 Service-Redaktion. Ich bin Romy Gatterer. Es ist jetzt 2:30. Die Bustertaler Staatsstraße zwischen St. Lorenzen und St. Sigmund ist wieder offen nach einem Unfall. Eines der Fahrzeuge steht auf der Seite, das andere liegt noch in der Böschung. Bis das abgeschleppt wird, geht es wieder zweispurig, aber weiter. Wenn der Abschlepper kommt, wird wahrscheinlich noch mal kurz gesperrt sein. Gerade staut es noch in beiden Fahrtrichtungen, besonders in Richtung Brixen dauert es länger. Auf der Brenner-Autobahn lange Überlastungskolonnen noch streckenweise in Fahrtrichtung Süden zwischen Klaus und Roverete Nord. Länger dauert es gerade zwischen Klaus und Neumarkt immer abschnittsweise. Eingebremst werden sie auch noch immer noch südwärts bei der Mautstelle Sterzing wegen Überlastung und viel los noch in Bozen von der Brenner Staatsstraße kommend, dort staut es weiter auf die Innsbrucker Straße.
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4: Richtiges Draußenwetter mit viel Sonne und ein paar Wolken geht's heute noch durch den Tag. Ab morgen dann Sonnenscheinbuch. Bis Ende der Woche geht's noch bis zu 28 Grad rauf. Wir messen jetzt in Goldrain 25 Grad, in Deutschenhofen 16, in Wiesen 19 und in St. Magdalena in Xiers 14 Grad.
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0: Mumford & Sons, einen schönen Nachmittag auf Südtirol 1 mit Roland Zillebrand. Und da bekommt man plötzlich Besuch hier im Studio von Magdalena Dummel.
1: Schönen Nachmittag.
0: Und das Erste, was sie sagt, boah, Roland, blau in blau, super, super Wahl beim Anziehen.
1: Ich bin gemein, gell?
0: Ja,
1: aber was habe ich noch gesagt?
0: Es gibt Verbesserungsbedarf und du hast Tipps für mich.
1: Ganz genau. Heute am Nachmittag schauen wir uns gemeinsam die Herbst-Winter-Trends für heuer an. Und vielleicht schon Hinweis an dieser Stelle, nächste Woche startet ja auch die Südtirol 1 Fashion Week, also da auch gerne schon übers Wochenende für mich oder eben Daniel Winkler boten. Aber ja.
0: Also nach deinem Kommentar heute weiß ich nicht, ob ich nicht vielleicht doch vor dem Winkler, aber ich krieg sicher noch einen Kaffee, also es wird schon laufen. Südtirol 1 live ab jetzt mit Magdalena Dummel.
1: Schönen Nachmittag.
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0: 1, einen schönen Freitagnachmittag, 10 vor 3, die Nachrichten.
1: Landtag sagt Ja zu neuen Bestimmungen im Raumordnungsgesetz. Bergrettung warnt, Restrisiko am Berg bleibt immer. Das Wetter ist und bleibt schön. Ich bin Sabrina Fleischmann, guten Nachmittag.
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1: Das Raumordnungsgesetz bleibt eine Baustelle. Heute hat der Landtag wieder Änderungen genehmigt. Damit werden die Bestimmungen in Südtirol an das staatliche Salva Casa-Dekret

0: angepasst. Unter anderem geht es um die Sanierung von kleineren Bauvergehen und den Ausbau und die Wiedergewinnung von Dachböden. Neue Regeln gibt es außerdem für Wintergärten und Autoabstellplätze im landwirtschaftlichen Grün sowie für Dienstwohnungen und Mitarbeiterunterkünfte. Die Opposition kritisiert das als Aufweichung. Das Gesetz werde immer mehr zu einem Nudelsieb, sagen die Grünen. Die SVP verteidigt die neuen Bestimmungen. Sie würden weniger Bürokratie, mehr Rechtssicherheit und eine bessere Nutzung von bestehenden Gebäuden bringen. Das Wetter am Wochenende wird schön und das wird auch wieder viele in die Berge locken. Eine gute Planung, Kondition und Ausrüstung sind dabei wichtig, aber alle Gefahren kann man damit nicht bannen. Oft reicht ein falscher Tritt oder ein unachtsamer Moment schon aus. Aber manchmal passiert ein Unglück auch, obwohl man selbst nichts falsch gemacht hat. Das sagt Thomas Hellriegel, Chef der Bergrettung im AVS.
1: Man spricht ja von dem sogenannten Restrisiko, das was es gibt beim Bergsteigen. Und es gibt zum Beispiel, sage ich jetzt, einen Steinschlag, der ist nicht vorhersehbar, insofern er von der Natur selbst ausgelöst wird. Und wenn man da wirklich das Pech hat, diesem Steinschlag ausgesetzt zu sein, dann muss man sagen, dann ist es wirklich Pech, das was passiert ist.
0: Laut dem letzten Jahresbericht der Bergrettung sind 44 Menschen am Berg ums Leben gekommen. Die Schule hat begonnen und damit auch die Arbeit der Schülerlotsen. In Bruneck sind es insgesamt 7, die für die Sicherheit der Kinder auf dem Weg zur Schule und zurück nach Hause sorgen. In der Stadt sind die Schülerlotsen an 4 Übergängen im Dienst. Dazu kommen noch die Fraktionen Reischach, Stegen, Dietenheim und St. Georgen. Italien trauert um Emma Bonino. Sie ist heute im Alter von 78 Jahren in einem Krankenhaus in Rom gestorben. SVP-Senatorin Julia Unterberger würdigt Bonino als herausragende Persönlichkeit der italienischen Politik. Sie war eine leidenschaftliche Frau, die für ein freieres und gerechteres Land gekämpft habe, schreibt Unterberger. Bonino war für die Radikalen und später für die Partei Più Europa aktiv. Als Ministerin im Parlament in Rom, im EU-Parlament und als EU-Kommissarin. Wir können im ganzen Land die Sonne genießen. Mehr zu den Temperaturen gibt's gleich.
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5: Sonne und Wolken in der gut aufgelegten Mischung Romy Gatterer.
6: Morgen dafür wird es richtig sonnig mit fast komplett blauem Himmel. Mit diesem Sonnenwetter geht es noch bis in die nächste Woche rein und wir erreichen bis zu 28 Grad Topwerten. Es hat jetzt in Verzahn 25 Grad, in Gagazon 26, in Franzensweste 22 und in Sachsen 17 Grad.
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6: Auf der Brennerautobahn abschnittsweise Staukolonnen in Fahrtrichtung Süden zwischen Klausen und Ahla wegen Überlastung. Auf der Bussardaler Staatsstraße noch langer Rückstau zwischen St. Lorenzen und Oberfintel nach einem Autounfall. Es staut in beiden Fahrtrichtungen immer wieder streckenweise. Auf der Brenner Staatsstraße dauert es gerade etwas länger in Klausen bei der Einbahnregelung. Es staut bis zur Vilnisser Haltestelle zurück. Sichere Fahrt.
7: Einen schönen Nachmittag.
8: Ja? Ja, das ist gut.
7: Eben, einfach auch mal lachen. Es ist Freitag.
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7: Und das ist sehr gut, denn wir haben auch Südtirols besten Musikmix für Sie wieder mit dabei. Wir haben echt gut lachen, wie es ausschaut. Sia gibt's gleich, Cyril und Chris de Serendi. Drei Hits nonstop. Einen schönen Nachmittag.

0: Südtirol 1 am Freitag. Willkommen bei uns. Das ist eine ziemliche Wetterachterbahn diese Woche. Weiß nicht, ob Sie so richtig mitchecken noch. Wir schauen es uns gemeinsam an mit Romy Gatterer.
1: Bei den Temperaturen richtige Looping, rauf und runter. In Bozen zum Beispiel waren es am Dienstag 32,9 Grad, also Vollgas Hochsommer. Dann gestern ein Tiefstpunkt mit 20 Grad nur. Kühlste Temperatur seit 3 Monaten. Jetzt geht's rauf auf 27 Grad wieder. Oder wenn wir Sterzing anschauen, zu Wochenbeginn 31 Grad. Gestern weniger als die Hälfte mit nur mehr als 15 Grad. Also dort war der Temperatursturz noch krasser zu spüren.
0: Und schon der erste Herbstgruß ist auch mit dabei, so wenn wir durchs Land schauen, in die Natur. Auch passend zur Jahreszeit ist dieser Nebel.
1: Die Nächte werden ja schon länger. Allein in dieser Woche nimmt die Tageshelligkeit 20 Minuten ab. In den längeren Nächten kühlt es stärker ab und das lässt die Nebelmaschine so richtig anlaufen. Die Sonne tagsüber verschickt den aber bald mal.
0: Ja, eigentlich perfekt, oder? Frisch in der Früh, richtig fein, sonnig warm an den Nachmittagen.

0: Die erste Schulwoche, check. Schultasche steht gut da in der Ecke, wo sie steht. Jetzt den Freitagnachmittag genießen mit Südtirols beste Musik. J-Lo und David Guetta gleich hier in Südtirol 1 Live mit Magdalena Dummel. Und das war unser Morgen heute.
1: Das war's.
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1: Okay.

0: Musik made in Südtirol. Einen schönen Nachmittag.
1: Heute ist Freitag, heute gehen wir auf die Schellrodel.
0: Ja, das sagen wir immer so, oder? Ohne überhaupt zu wissen, wieso. Also die Schellrodel war ganz, ganz früher anscheinend mal ein kleiner Schlitten, oft mit lauten Glocken, also Schellen behängt. Daher kommt's. Plus kommt das Wort Schell aus dem Althochdeutschen und steht für laut und wild. Naja, soweit zum Klugscheißerwissen to go hier. Ja, und was für die Schellrodel natürlich gibt's auch jetzt unsere Veranstaltungstipps für heute Abend.
2: Heint bei uns im Finchgau.
3: Das wird außergewöhnlich interessant in Glurns an diesem Wochenende. Das Terraculta Festival. Ein Filmfestival der Landwirtschaft. Filme, Gespräche und zwischendrin werden wir bekocht. Alles regional. Gestartet wird um 3:15 im Restaurant Florin im Turm oben. Mit der ersten Filmvorführung Con Calma. Über die Südtiroler Schafswollproduktion. Heute Abend das System Milch von Andreas Pichler, der immer ganz genau hinschaut und gern hinter die oft dunklen Kulissen schaut. Glurns Gemeindesaal 20.15 Uhr.
4: Bei uns im Pustertal.
3: Botschaft ist, in Teißen startet heute Abend das Oktoberfest. Heute ab 20 Uhr die Warm-Up-Fete. Morgen Festbeginn um 18 Uhr mit Taschenbrass. Die Oktoberfest-Party mit die Jungbustra und das Trachtenclubbing dann mit DJ BC Beast.
5: Ein bei uns im Burghofmann.
3: Das Meran Classic Festival wandert aus der Abend heute auf Schloss Tirol. Das Vokalquartett The Ringmasters singen a cappella. 20 Years of Good Vocal Vibrations. Um 20.30 Uhr startet das Quartett im Barbershop-Style.
4: Bei uns im Schlangengebiet.
3: Alma Manusch spielt in Seis im Hotel Bad Ratzes. Ab 20.30 Uhr, a Gypsy Swing Journey.
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2: Unser Verkehrsupdate um 3:30 Romy Gatterer. Auf der Brenner Autobahn gibt es immer wieder kurze Staus in Fahrtrichtung Süden zwischen Bozen Süd und Drehend Nord wegen Überlastung. Auf der Bussardaler Staatsstraße noch Überlastungskolonnen einmal in Fahrtrichtung Bruneck zwischen Oberfintel und Kirns und noch weiter zwischen Bruneck Ost und Berghain Richtung Innichen und Richtung Brixen noch etwas zwischen St. Lorenzen und Kirns. Nicht so schnell, es wird geblitzt in Bozen auf der Meraner Straße, Höhe Schwefelbad in Fahrtrichtung Meran.
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2: Das Duo Sonne und Wolken ist heute wieder am Start. Dazu gibt es feine Temperaturen. Es hat bei Ihnen in Algund 26 Grad, am Ritten 20, in Benz 16 und im Mühlwald 18 Grad. Morgen am Samstag ist die Sonne der absolute Star. Fast keine Wolken sind in Sicht.

0: 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Ja, wir kommen dem Wochenende immer näher. Südtirol 1 live mit Magdalena Dummel. Hallo. Vielleicht lassen Sie sich auch vom schönen Wetter am Wochenende inspirieren, bei einer feinen Wanderung vielleicht, kreativ werden. Für den Südtirol hilft Benefizwein Lumina, beziehungsweise unsere Weine. Sind ja zwei, einmal weiß, einmal rot heuer. Kellermeister Erwin Karli aus der Kellerei Kurtatsch.
1: Eine Besonderheit von Kurtatsch und von der Kellerei Kurtatsch sind die Lage zwischen 200 und 900 Meter. Und mit diesen Höhenunterschieden können wir in die verschiedenen Sorte in die besten Bedingungen kultivieren.
0: Besondere Weine brauchen auch ein besonderes Kleid. Zwei Etiketten, die auch Sie aus der Südtirol 1 Family heuer entwerfen werden. Tausende feine Weinflaschen werden Ihre Kreationen dann tragen. Und das ist ja das Wichtigste und das Allerbeste an der ganzen Sache. Wir alle gemeinsam schaffen es damit wieder, so vielen Südtirolern in Not zu helfen.
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1: 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Platz 3 letzte Woche für Leonie und Caleb Scott mit Stay.
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1: Platz 2 ging an Kygo, Khalid und Griffin mit Save My Love.

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2: Wir haben es 10 vor 4 Nachrichtenzeit hier auf Südtirol 1.
3: Keine Polizei nach Unfall auf der Mebo. Landesregierung legt Protest ein. Neue Regeln für Wintergärten und Ausbau von Dachböden. Das Wetter hat Sonne und Wolken zu bieten. Ich bin Sabrina Fleischmann. Guten Nachmittag.
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3: Der Unfall auf der Mebo am Mittwochabend sorgt weiter für Diskussionen. Denn weder die Karabiniere noch die Polizei sind zum Unfallort gekommen. Angeblich, weil keine Streife verfügbar war. Die Freiwillige Feuerwehr musste einspringen und hat protestiert. Sicherheitslandesrätin Ulle Meyer sagt, dieser Vorfall dürfe nicht so einfach hingenommen werden. Sie hat gemeinsam mit Landeshauptmann Kompatscher ein Schreiben ans Regierungskommissariat geschickt. In Zukunft müssten die Streifen besser organisiert werden, sagt sie. Und die Ortspolizei sei in solchen Fällen nicht zuständig.
4: Jetzt zu verlangen, aufgrund dieses Ereignisses, dass die Lokalpolizei die Dienste und die Pflichten der staatlichen übernehmen sollten, halte ich für nicht machbar. Denn dann sage ich ganz klar, dann wollen wir als Land Südtirol auch die alleinige Zuständigkeit für die öffentliche Sicherheit, wenn sie der Staat nicht mehr erfüllen kann.
3: In den Unfall waren insgesamt 8 Autos verwickelt. 2 Menschen wurden dabei leicht verletzt, darunter ist auch eine schwangere Frau. Das Raumordnungsgesetz wird schon wieder nachgebessert. Der Landtag hat heute ein Paket von Änderungen genehmigt. Der Ausbau von Dachböden wird damit erleichtert. Wintergärten werden auch im Landwirtschaftsgebiet erlaubt. Und auch für Dienstwohnungen und Mitarbeiterunterkünfte gibt es neue Regeln. Und die Gemeinden können Gewerbezonen auch außerhalb der Siedlungsgrenzen ausweisen, wenn damit die Bevölkerung vor Staub und Lärm geschützt wird. Die Opposition kritisiert das. Landesrat Peter Brunner sagt aber, das sei kein Freibrief für neue Gewerbezonen auf der grünen Wiese. In Bozen ist es jetzt wieder Zeit.

0: Vorbereitet für das traditionelle Kinderfestival. Es findet bis einschließlich Sonntag auf der Talferpromenade und im Garten der Sparkassenstiftung statt. Geboten wird ein buntes Programm für Familien, sagt Alexandra Reichecker von der Sparkassenstiftung.
1: 29 Stationen und über 50 hochqualifizierte Künstlerinnen und Künstler aus ganz Europa. Ein Zirkuszelt, Werkstätten, Musik und Naturerlebnisse.
0: Die meisten Angebote sind kostenlos, nur für einige wenige muss ein kleiner Beitrag gezahlt werden. Nach der verheerenden Sturzflut im Himalaya denkt Nepal an den Wiederaufbau. Und dafür braucht es viel Geld. Die Regierung schätzt die Kosten auf umgerechnet mehr als 4 Milliarden Euro. Nepal will um internationale Unterstützung bitten, auch für die Anpassung an den Klimawandel. Ein Gletscherabbruch hatte am 26. August die Sturzflut im Grenzgebiet zwischen Nepal und Tibet ausgelöst. Die riesige Flutwelle hat Häuser, Straßen und Wasserkraftwerke zerstört. Mehr als 1400 Menschen waren ums Leben gekommen, mehr als 5000 werden noch immer vermisst. Ein sonniges Wochenende erwartet uns, die genauen Aussichten gleich.
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5: Sie scheint munter durch den Freitagnachmittag, unsere Romigatta, gestärkt gebuscht von der Sonne. Es hat jetzt in Kastelwell 25 Grad, in Radein 17, in Pfalz 16 und in Welsberg 19 Grad. In ein paar Teilen sind die Quellwolken aber noch ein bisschen lästiger, wie im Hochbustertal zum Beispiel. Morgen dann mega Sonnenwetter und bis zu 27 Grad gibt's.
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5: Kurze Staukolonnen noch auf der Brenner-Autobahn in Fahrtrichtung Süden. Immer wieder zwischen Bozen Nord und Drien Süd. Langer Stau noch auf der Bustertaler Staatsstraße in Fahrtrichtung Bruneck zwischen Oberfintel und Kierns und weiter in Richtung Innichen zwischen der Bruneker Südumfahrung und Bercha. Und nicht so schnell, es wird geblitzt in Bozen auf der Meraner Straße Höhe Schwefelbad in Fahrtrichtung Meran. Sichere Fahrt.
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6: Inflationsanpassungen automatisch kriegen. Für die Landesangestellten wird es die im nächsten Jahr wahrscheinlich geben. Darüber wird heute diskutiert in der Landesregierung. Warum in der Privatwirtschaft eher nicht? Ja, das hören wir gleich. Nach Michael Schulte, Olly Murs und Martin Garrix gemeinsam mit Ed Sheeran. Drei super starke Songs für einen super

0: Ihr Freitagnachmittag mit Südtirol 1, willkommen. Alles wird ständig teurer. Treibstoff, Lebensmittel, Strom, Gas. Nur die Gehälter, die bleiben gleich. Die Gehälter der Landesangestellten allerdings werden ab 2027 wohl etwas nach oben gehen. Die Landesregierung diskutiert nämlich heute darüber, wie diese Gehälter ganz automatisch an die Inflation angepasst werden könnten. Wer in der Privatwirtschaft arbeitet, fragt sich vermutlich an dieser Stelle, ja und was ist schon mit mir? Bekomme ich auch eine automatische Inflationsanpassung? Und die Antwort? Nein, vermutlich nicht. Philipp Moser, der Präsident des Handels- und Dienstleistungsverbandes HDS, warnt sogar davor.
1: Einen Automatismus einzuführen, das wäre in mehreren Punkten fatal. Grundsätzlich, Kaufkraft sichern ist ja richtig und Löhne anzupassen. Aber Löhne können dauerhaft nur aus erwirtschafteter Wertschöpfung bezahlt werden und mit der Inflation schaffen wir keine Wertschöpfung.
0: So sieht es auch Alexander Rieper, der Präsident des Südtiroler Unternehmerverbandes.
2: Es beinhaltet Gefahren, wenn Löhne automatisch angeglichen werden. Und wir sehen das bei unseren Kollegen in Nordtirol. Wir haben uns da erst letzte Woche ausgetauscht. Die hatten in den letzten 3 Jahren Lohnsteigerungen, automatische wohlgemerkt, auch auf die effektiven Löhne, nicht nur auf die Grundlöhne von bis zu 21%. Und da sind effektiv etliche Unternehmen in Schwierigkeiten, weil sie im internationalen Wettbewerb nicht mithalten können.
0: In der Privatwirtschaft ist es so, dass die Gewerkschaften den Grundlohn verhandeln, also das Minimum, das ein Arbeitnehmer bekommen muss. Der Gewerkschafter Alexander Bankeri vom SGW Giesel rät allen Arbeitnehmern in der Privatwirtschaft, persönlich mit dem Chef zu verhandeln.
3: Momentan ist der Arbeitsmarkt relativ günstig für die Arbeitnehmer. Also es werden händeringend überall Arbeiter und Arbeiterinnen gesucht. Deswegen müssen die einzelnen Betriebe da allem standhalten und die Löhne umpassen, damit sie dann die Arbeitskräfte nicht verlieren.
0: Ja, also in der Privatwirtschaft nach wie vor, jeder ist seines Glückes Schmied. 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

0: Süd Tirol 1 live mit Magdalena Dummel. Dieser Freitagnachmittag braucht irgendwie auch so zwischendurch einen Schmunzler und den liefern wir jetzt wieder. Also vielleicht haben Sie Lust, sich ein bisschen Geld dazu zu verdienen oder einen Kollegen, der so ein bisschen was braucht. Lukas Augsteller, wieder eine crazy Tier-Story aus Südtirol.
1: Eine tschechische Urlauberin hat in Cortina bei einer Wanderung ihren Kater verloren. Rocky, der ist jetzt aber nicht irgendein Kater, das ist ein Bengalkater, okay? Mhm. Also echt eine noble Art. Und die waren bei einer Wanderung sogar mit Geschirr, also mit einer Art Leine unterwegs. Der Rocky hat sich aber so erschrocken und hat sich dann losgerissen. Und seit Sonntag wird er jetzt gesucht. Die Besitzerin, und jetzt kommt's, die hat einen Finderlohn ausgegeben. Mhm. 1000 Euro, wenn wir die Katze finden, oder den Kater, korrekt gesagt. Also wenn Sie eine schöne gefleckte Katze mit Leine sehen, dann gerne einfangen und Bescheid geben, das zahlt sich aus. Die Chipnummer übrigens, wenn Sie es merken wollen, 993011.
0: Okay, passt schon, ich glaube, wir haben es verstanden. Crazy. Ja, solche Geschichten schreibt der Sommer in Südtirol.
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Happy Freitag. Ja, was wollen wir mehr? Die Sonne scheint. Wochenendwetter soll auch klappen. Hören wir gleich im Infopaket nach Jonas Oberstaller und Sunrise Avenue. Schönen Nachmittag.

0: unser Daschner Bui in Südtirols beste Musikmix, Jonas Oberstaller, um 16:30.
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0: Und unsere Buschtragitsche in der Verkehrsredaktion, Romy Gatterer. Wir starten mit dem defekten Auto auf der Brenner Stadtstraße.
2: In Fahrenhöhe Fischer Deich in Richtung Norden steht es mit Warendreieck. Einsatzkräfte sind noch keine da. Ausweichen geht nur über die Gegenspur. Es staut schon fast 2 Kilometer zurück. Überlastet ist durch die Brenner Autobahn in Fahrtrichtung Norden zwischen Klausen und Brixen. Gut 2 Kilometer Stau auch weiter auf österreichischer Seite in Fahrtrichtung Norden zwischen Batsch und Innsbruck wegen Überlastung. Auch in Fahrtrichtung Süden immer wieder streckenweise Staukolonnen wegen Überlastung zwischen Neumarkt und Trient Süd. Und es wird noch geblitzt in Bozen auf der Meraner Straße Höhe Schwefelbad in Fahrtrichtung Meran.
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2: Sonnig und mit einigen Wolken geht's noch weiter in den Freitagnachmittag. Dazu mischt auch der Nordföhn mit. Morgen dann hat die Sonne den ganzen Platz für sich am Himmel reserviert und die Temperaturen klettern noch bis Ende der Woche auf 28 Grad. Es meldet jetzt Pfatten 26 Grad, Fahren 24, St. Walburg 20 und St. Veit im Brax 16 Grad.
0: Herrliches Wetter und dazu mittlerweile eine unserer schönsten Traditionen am Freitagnachmittag. Unser gemeinsamer Spaziergang durch den Wald, weil es einfach gut tut. Dominik Reich.
4: Der Wald leuchtet ganz grün nach dem Regen. Das Wasser pusht die Natur. In den Wäldern wachsen täglich 5.450 Kubikmeter Holz nach, also über 50 LKW-Ladungen. Und bei diesem warmen Spätsommerwetter und nach dem Regen sprießt es umso mehr. Der Wald ist auch ein riesengroßer Wassertank, hat die dreifache Menge des Dreschensees gespeichert.
1: 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Eine Initiative des Landesforstdienstes.

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0: Ridings in der Freitagssonne. Einen schönen Nachmittag mit Magdalena Dummel. Hallo ins Land. Sie sind goldfarben, schauen futuristisch aus und fahren komplett ohne Fahrer durch die Stadt. Die neuen Robotaxis aus den USA. Mehr Autos ohne Lenkrad, ohne Spiegel, ohne Pedale. Diese Cybercabs. Jetzt aber mal ernsthaft. Würden wir da einsteigen?
1: So regelmäßig, das kann ich mir nicht vorstellen.
2: Generell, das ist schon mit einem normalen Taxi lieber fahren.
3: Dass es eben so unsicher ist, hat man sich halt auch nicht so oft getraut, mir zu fahren, aber sonst geht schon.
4: Ich glaube, ein Roboter kann nie die ganzen Fähigkeiten, was ein Mensch hat, ersetzen. Es ist halt nur eine Maschine und ich glaube, man ist an allem unberechenbar, deswegen ich würde das nicht machen.
0: Da gibt es aber auch durchaus Mutigere.
5: Ich war schon erst eher skeptisch, aber ich glaube, dass ich das schon machen. War einfach live für die Experience.
6: Weil ich glaube schon, ich finde es eigentlich voll cool, da ist so voll die Entwicklung.
7: Weil wenn sie durch alle Tests durchkommen, dann darf ich schon einsteigen.
0: Und was sagt der Fahrsicherheitsexperte Georg Huber vom Safety Park? Er hätte wirklich kaum Bedenken.
8: Inzwischen die ganzen technischen Hilfsmittel, was in der Vorzeige sind, die funktionieren alles super. Ich kann eigentlich mit der Maschine eigentlich auch viel mehr Sachen gleichzeitig schauen. Deswegen bin ich überzeugt, dass gerade im urbanen Bereich das sicher eine Zukunft hat. Dass auch eine Maschine Fehler machen kann, ja, aber die Wahrscheinlichkeit ist wahrscheinlich geringer.
0: Eben geringer als mitzufahren wahrscheinlich. Ich glaube, so gut wie jeder kann irgendwelche Horror-Taxi-Stories aus dem Urlaub erzählen, gell?
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4: Es ist 10 vor 5.
5: Landesrat Brunner verteidigt Änderungen am Raumordnungsgesetz. Ein Unfall und keine Polizei. Das soll nicht mehr vorkommen. Das Wetter bleibt auch am Wochenende schön. Ich bin Sabrina Fleischmann. Guten Nachmittag.
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5: Das Raumordnungsgesetz wird schon wieder geändert. Der Landtag hat heute ein ganzes Paket genehmigt. Der Ausbau von Dachböden wird damit erleichtert. Wintergärten werden auch im Landwirtschaftsgebiet erlaubt und auch für Dienstwohnungen und Mitarbeiterunterkünfte gibt es Erleichterungen. Und die Gemeinden können Gewerbezonen auch außerhalb der Siedlungsgrenzen ausweisen, wenn damit die Bevölkerung vor Staub und Lärm geschützt wird. Die Opposition kritisiert das. Landesrat Peter Brunner sagt hingegen, das sei kein Freibrief für neue Gewerbezonen auf der grünen Wiese, sondern komme der Lebensqualität der Bevölkerung zugute. Nach dem Unfall auf der Mebo am Mittwochabend ist die Aufregung immer noch groß, denn weder die Karabiniere noch die Polizei sind zum Unfallort gekommen. Der Grund? Angeblich war keine Streife frei. Das ist aber kein Einzelfall. Es passiert öfters, dass die Ordnungskräfte nicht zu einem Unfall kommen. Das sagt Stefan Zelger, Kommandant der Freiwilligen Feuerwehr Tellern.
6: Hin und wieder geschieht es, dass auch bei einem kleinen Unfall, wo eigentlich ein Auto involviert ist und wo eigentlich keine Verletzte sein oder kein Sachschaden auf andere Sachen gemacht wird, dann kommt es vor, dass die sich telefonisch melden und sagen, die kommen nicht da und haben auch nicht der Bedarf ist.
5: Sicherheitslandesrätin Uli Meyer kritisiert die Ordnungskräfte. Sie sagt, das dürfe nicht noch einmal passieren. Sie hat zusammen mit Landeshauptmann Kompatscher ein Schreiben an das Regierungskommissariat geschickt. Gemeinsam soll eine Lösung gefunden werden. Der Finchker Naturfotograf Philipp Ecker hat eine weitere Auszeichnung bekommen. Er hat bei einem internationalen Wettbewerb in den USA mit seinem Foto von zwei jungen Uhus in seiner Kategorie gewonnen. Gemacht wurde das Foto an einem Brutplatz im Finchgau. Bereits im letzten Jahr hatte Egger bei dem Wettbewerb in Kalifornien mit einer Aufnahme vom Ätna auf Sizilien den Publikumspreis erhalten. Und seine Fotos sind auch schon in großen internationalen Museen ausgestellt worden. In Bozen hat das traditionelle Kinderfestival seine Tore geöffnet. Auf der Talferpromenade und im Garten der Sparkassenstiftung wird bis einschließlich Sonntag ein buntes Programm für Familien angeboten. Es sind insgesamt 29 Stationen mit Musik, Theater, Werkstätten und einem Zirkus. Nach der verheerenden Sturzflut will Nepal den Wiederaufbau in Angriff nehmen. Die Regierung schätzt die Kosten auf umgerechnet

0: rechnet mehr als 4 Milliarden Euro und hofft auf internationale Unterstützung. Ein Gletscherabbruch hatte am 26. August die Sturzflut im Grenzgebiet zwischen Nepal und Tibet ausgelöst. Mehr als 1400 Menschen sind ums Leben gekommen, mehr als 5000 werden noch immer vermisst. Das Wochenende bringt uns viel Sonne. Die Einzelheiten zum Wetter gleich.
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6: Mal Sonne, mal Wolken, mal eine Mischung, Romy Gatterer.
7: Im Bussertal machen sie es der Sonne zwar nicht ganz so leicht, die Wolken, aber sie schafft es noch ein bisschen gut durch. In den nördlichen Tälern ist es auch etwas föhnig. Wir messen jetzt in Adurns 26 Grad, in Völs 22, in Gossensass 19 und in Bretau 14 Grad. Besseres Wetter könnte fürs Wochenende nicht bestellt sein. Morgen wird es extra sonnig und dazu 20 bis 27 Grad.
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7: Vorsicht, defekter Sattelschlepper auf der Finchgauer Staatsstraße in Fahrtrichtung Reschen steht er in Forst im Tunnel. Warndreieck ist noch keines aufgestellt, auch Einsatzkräfte sind noch nicht da. Fahren Sie besonders vorsichtig, es staut auch in beiden Fahrtrichtungen schon zurück. Vorsicht, defekter Sattelschlepper auf der Finchgauer Staatsstraße in Fahrtrichtung Reschen in Forst im Tunnel. Weiter zum defekten Auto auf der Brenner Staatsstraße in Fahren. Dort in Richtung Bustertalhöhe Fischerteich steht es mit Warndreieck. Einsatzkräfte sind unterwegs. Es staut ca. 1 Kilometer. Auf der Brennerautobahn noch lange Staukolonne in Fahrtrichtung Süden zwischen Bozen Süd und Neumarkt wegen Überlastung. Und auf der Bustertaler Staatsstraße lange Überlastungskolonne in Fahrtrichtung Bruneck zwischen St. Sigmund und Kirms. Sichere Fahrt.
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8: Olympia. Ja, Sie haben recht, das ist schon ein Weilele her mittlerweile. Bringt jetzt aber vielen jungen Sportlern einen finanziellen Push. 30.000 Euro sind bei der Museon-Ausstellung mit 42 Olympia-Fackeln zusammengekommen. Jetzt gespendet, unser Südtiroler des Tages gleich.

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1: Dabei sein ist alles, das Credo der Olympischen Spiele. Alles geben für den Sport, dafür steht Stefano Bodini als ehemaliger Handballer und als italienischer Handballpräsident. Bei den Winterspielen Mailand-Cortina war er wieder hautnah dabei. Hallo, erstmal einen schönen Nachmittag Ihnen.
2: Guten Nachmittag an alle, danke für den Anruf. Seit den 90er Jahren versuche ich immer bei den Olympischen Spielen dabei zu sein. Leider als Zuschauer und nicht als Sportler, weil wir mit Handball leider ins nie qualifiziert haben. Aber Olympische Spiele sind ja parallel mit den Mittelmeerspielen auch sehr interessante Spiele. Und jetzt habe ich endlich als Präsident vom italienischen Handball bei den letzten Mittelmeerspielen die Goldmedaille mit den Damen gewonnen. Dann habe ich mir auch etwas zurückgeholt, was mir ein bisschen gefällt hat.
1: Ja, aber dafür helfen Sie jungen Sportlern, vor allem Südtiroler Sportlern. Ihre Ausstellung im Museum, bei der Sie Ihre private Sammlung von 42 Olympia-Fackeln zur Verfügung gestellt haben, hat 30.000 Euro eingenommen.
2: Sport investieren heißt in Sportgruppen, Sportler, hauptsächlich paralympische Sportler, was wir unterstützen, dass die eben einen kleinen Beitrag bekommen, um ihre Sportart zu betreiben. Und das ist einfach für mich persönlich sehr wichtig.
1: Ja, um alle Sportler zu nennen, die Sie finanziell unterstützen, ich glaube, das würde jetzt den Rahmen hier sprengen an dieser Stelle. Aber so viel gesagt, es sind sehr, sehr viele. Und mit Ihrem Verein Olympic Aid und Sport Promotion Project wollen Sie noch mehr Sportlern helfen. Die Fackeln wandern weiter.
2: Die sind jetzt bei mir zu Hause verstaut und da ist allerweil ein Plan für Los Angeles, dass wir die vielleicht wieder irgendwie unterbringen können, um dort wieder die Ausstellung in der olympischen Welt, sagen wir so, freizugeben und schauen, ob dort auch wieder ein Beitrag kommt und dass wir da auch wieder noch Sportler weiterhelfen können.
1: Ja, auf den Sport und den Sportlernachwuchs können wir da nur sagen. Und Herr Bodini, Sie sind heute unser Südtiroler des Tages.
2: Oh, danke.
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0: Einen schönen Freitag, vielleicht auch schon schönen Feierabend mit Magdalena Dummel.
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0: besseres Wetter und wir starten mit mehr Energie in den Freitagabend. Die Lust, was zu erleben, auch eine ganz andere, also wenn Sie Lust haben. Wir haben ein paar Veranstaltungs-Highlights für Sie rausgepickt. Bitte schön.
1: Heint bei uns im Finchgau.
2: Das wird außergewöhnlich interessant in Glurms an diesem Wochenende. Das Terraculta-Festival. Ein Filmfestival der Landwirtschaft. Filme, Gespräche und zwischendrin werden wir bekocht. Alles regional. Gestartet wird um 3:15 im Restaurant Florin im Turm oben. Mit der ersten Filmvorführung Con Calma über die Südtiroler Schafswollproduktion. Heute Abend das System Milch von Andreas Pichler, der immer ganz genau hinschaut und gern hinter die oft dunklen Kulissen schaut. Glurns Gemeindesaal 20.15 Uhr.
3: Bei uns im Pustertal.
2: Botschaft ist, in Teisten startet heute Abend das Oktoberfest. Heute ab 20 Uhr die Warm-Up-Fete. Morgen Festbeginn um 18 Uhr mit Taschenbrass. Die Oktoberfest-Party mit die Jung Bustra und das Trachtenclubbing dann mit DJ BC Beast.
4: Ein bei uns im Burghofmann.
2: Das Meran Classic Festival wandert aus der Abend heute auf Schloss Tirol. Das Vokalquartett The Wingmasters singen a cappella. 20 Years of Good Vocal Vibrations. Um 20.30 Uhr startet das Quartett im Barbershop-Style.
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2: Alma Manusch spielt in Seis im Hotel Bad Ratzes. Ab 20.30 Uhr a Gypsy Swing Journey.
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3: 5:30.
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3: Im Feierabendverkehr, da wehrt sich's noch rumigatterer. Circa 3 Kilometer Stau noch auf der Brenner Autobahn in Fahrtrichtung Süden zwischen Bozen Süd und Neumarkt nach einem Unfall. Dieser ist aber bereits geräumt. Auf die Finchgauer Staatsstraße in Fahrtrichtung Reschen. Dort staut's streckenweise zwischen Döll und Forst. Der defekte LKW steht jetzt aber zwischen den beiden Tunnels auf der Ausweichbucht. Es geht hier also wieder zweispurig weiter, es staut aber noch streckenweise zurück. Viel los noch auf der Bustertaler Staatsstraße in Fahrtrichtung Bruneck zwischen Oberfintel und Kirns wegen Überlastung. Und immer mehr füllen sich die Straßen in unseren Städten im Feierabendverkehr. Gerade pumpvoll Bozen auf der Romstraße und weiter noch viel los auf der Innsbrucker und Galileistraße.
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3: Heute und die nächsten Tage wird noch ordentlich Sonne getankt. Bis zu 28 Grad erwarten wir. Und besonders morgen steht der Sonne nichts im Weg. Es gibt blauen Himmel. Der Nordföhn ist heute noch mit dabei und aktuell hat es in Laas 23 Grad, in Jenesien 21, in Ridnaun 15 und in Derrenten 18 Grad.
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0: Texas in Südtirol 1 Live mit Magdalena Dummel. Einen schönen Freitag, Südtirol. Ja, die erste Schulwoche rum, die ersten Hausaufgaben vielleicht auch schon erledigt. Jetzt ehrlich, passiert es Ihnen da auch, dass Sie da wirklich auch mal an Ihre Grenzen kommen, beim den Kids weiterhelfen? Also so Grundschule geht ja noch, aber dann Mittelschule, Oberschule, Mathematik und so. Also, ciao. Trick 17, dieses Problem in den Griff zu kriegen, das zu lösen. Gleich in der Südtirol 1 Comedy.
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1: 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Hatten Sie auch schon das erste persönliche Hausaufgabendrama diese Woche?
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3: Jetzt hat sie wieder angefangen, die schöne Zeit, in der Eltern den Kindern bei den Hausaufgaben helfen. Jene Zeit, in der Väter und Mütter wieder Handynummern austauschen, damit sie dann die Hausaufgaben der Kinder voneinander abschreiben können. Jede Zeit, in der Eltern bei 2x2 locker 4, bei 12x12 und bei 131x14 sagen. Jene Zeit, in der Eltern wieder erschreckt feststellen, dass man Wurzelrechnungen im Gegensatz zum Fahrradfahren sehr wohl verlernt und dass die Computerrechtschreibfunktion auf einem Blatt Papier eben nicht funktioniert. Und jene Zeit, in der manch ein Elternteil sich dann nach der Zeugnisverteilung fragt:
4: Egal, a 5 in Deutsch, ich han doch geübt mit du. Und 4 in Mathe. Gut, ich war in Mathe auch nicht gut, 6, noch sind wir schon zu dritt.

0: The Weeknd auf Südtirol 1. Wir haben es jetzt 10 vor 6, die Nachrichten.
1: Gehälter steigen mit Inflation, aber nur im öffentlichen Dienst. 9/11, USA trauern um Opfer der Terroranschläge vom 11. September. Das Wetter des Wochenende bringt uns viel Sonne. Ich bin Sabrina Fleischmann, guten Abend.
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1: Die Gehälter im öffentlichen Dienst werden in Zukunft automatisch an die Inflation angepasst. Das hat die Landesregierung heute entschieden und einen eigenen Mechanismus dafür ausgearbeitet. Davon profitieren mehr als 44.000 Beschäftigte von Land, Gemeinden, Sanität, Seniorenheimen und Schulen. In der Privatwirtschaft wird so eine automatische Anpassung wohl nicht kommen. Davon geht Philipp Moser aus, Präsident des Handels- und Dienstleistungsverbandes HDS. Moser warnt sogar davor.
3: Einen Automatismus einzuführen, das wäre in mehreren Punkten fatal. Grundsätzlich, Kaufkraft sichern ist ja wichtig und Löhne anzupassen. Aber Löhne können dauerhaft nur aus erwirtschafteter Wertschöpfung bezahlt werden und mit der Inflation schaffen wir keine Wertschöpfung.
1: Die Gehälter sollten von den Unternehmen ausgehandelt und mit den Angestellten eventuell persönlich nachverhandelt werden. In Oettenbach im Sarntal ist am Nachmittag ein Brand ausgebrochen. Betroffen war das Sägewerk am Obermacherhof. Passanten hatten den Brand bemerkt, die Feuerwehr alarmiert und mit dem Löschen begonnen. Die Feuerwehren von Astfeld und Sarntein konnten die Flammen eindämmen und ein Übergreifen auf das Wohnhaus verhindern. Zwei Tage nach einem Radunfall in Osttirol ist eine 58-jährige Urlauberin aus Italien in der Innsbrucker Uniklinik gestorben. Sie war auf dem Trauerradweg mit ihrem E-Bike gestürzt und hatte sich schwere Kopfverletzungen zugezogen, denen sie jetzt erlegen ist. Die Staatsanwaltschaft hat eine Obduktion angeordnet, um die genaue Todesursache zu klären. Die USA gedenken heute der Opfer des 11. September 2001. Die Terroranschläge jähren sich zum 25. Mal. Bei der Attacke auf das World Trade Center in New York und auf das Pentagon in Washington waren fast 3000 Menschen ums Leben gekommen. Tina Eck berichtet.
4: Präsident Trump sprach bei einer Gedenkveranstaltung am Pentagon. Man müsse im Terrorkampf stark und entschlossen bleiben, sagte er. An Ground Zero in New York war Trump mit seiner politischen Rede nicht willkommen. Dort gab es Schweigeminuten, Musik, Gesang, Glockenläuten und das traurige Verlesen der Namen tausender Opfer.
1: Die Politik in Italien trauert um Emma Bonino. Sie ist heute im Alter von 78 Jahren in Rom gestorben. Ministerpräsidentin Meloni hat angekündigt, dass sie mit einem Staatsbegräbnis geehrt werden soll. Auch SVP-Senatorin Julia Unterberger und die Südtiroler Grünen würdigen Emma Bonino als Kämpferin für Freiheit, Demokratie, Frauen und Menschenrechte. Bonino war in mehreren Parteien

0: Parteien und politischen Bewegungen aktiv und gehörte seit Jahrzehnten zu den bekanntesten Persönlichkeiten der Politik in Italien. Der Sommer ist noch nicht ganz vorbei. Mehr zum Wetter gleich.
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4: Rausgehen, dann mal Kopf nach oben. Sonne drauf scheinen lassen. Ja, wir lassen es uns einfach gut gehen bei dem Wetter. Romy Gatterer.
5: Die Sonne schafft es noch richtig gut durch die paar Wolken noch. Bei Nordföhn messen wir jetzt in Wiesen 18 Grad, in Schnals 16, in Branzoll 26 und in St. Martin in Thurn 18 Grad. Bis in die nächste Woche hinein geht's mit viel Sonnenschein und dazu gibt es bis zu 28 Grad maximal.
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5: Auf der Brennerautobahn Nordspur gut 1 Kilometer Überlastungsstau kurz vor dem Brenner. Eingebremst werden Sie noch auf der Finchgauer Staatsstraße in Fahrtrichtung Reschen zwischen Forst und Raabland wegen Überlastung. Länger dauert es wie gewohnt auf der Bustertaler Staatsstraße in Fahrtrichtung Bruneck zwischen Mautstelle Brixenfahren und Mühlbach und noch weiter zwischen Oberfintel und Kerns. Und unsere Städte wieder gut gefüllt im Feierabendverkehr. Extrem viel los, melden uns auch Südtirol 1-Hörer gerade auf der Rom, Eisackufer und Galileestraße. Eine sichere Fahrt.
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4: Ja, da schließen wir uns natürlich an.
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4: Wir starten mit ganz viel Musik in diesen Feierabend und so langsam auch ins Wochenende im besten Fall. Schon mal mit 3 Hits nonstop. Felix Jähn gibt's gleich, Sia mit dabei und auch Olivia Rodrigo. Also wirklich die Topstars. Einen schönen Freitag.

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1: Heute zwar oft wieder in den Kurzen unterwegs, einen schönen Freitag mit Südtirol 1, aber klar, Herbst wird auch heuer kommen und damit vielleicht das ein oder andere schöne Stickel in unserem Kleiderschrank. Vielleicht ja sogar was Kuscheliges. Modeexpertin von Maximilian Melanie Zanesco.
2: Hauptakteur im Winterheuer ist definitiv die Schierlingjacke. Nicht leid bei der Dame, jetzt auch ganz viel beim Herrn. Das heißt, es ist eine Lammfelljacke. Die kann entweder echt sein oder auch bei Maximilian gibt es ganz große Auswahl auch an Eco-Schierlingjacken. Und die machen jeden Look sehr winterfest und richtig stylisch.
1: Farblich sind die heuer braun, oliv, beige und die Schnitte.
2: Heuer ganz wichtiges Thema beim Herren sein eben White-Leg-Hosen mit Buntfalte, dazu einen tollen Strickpullover. Und bei der Dame geht es wieder ein bisschen in die andere Richtung. Wir sehen wieder mehr im Barrel-Fit, also sie seien leicht ballonförmig. Aber wir sehen auch wieder die Rückkehr von Skinny-Jeans, vor allem weil heuer Trendthema Stiefel ist. Das heißt, man kann perfekt einen kniehohen Stiefel mit der Skinny-Jeans und einen Oversize-Pullover tragen.
1: Aha, da ist sie wieder, die Skinny-Jeans. Und ein cooler Herbstlook lebt natürlich auch von den passenden Accessoires.
2: Sei es beim Herrn als auch bei der Dame. Das sieht man in ganz viele verschiedene Ausführungen, in verschiedene Formen. Also das geht von schwarz bis olivgrün bis hin zu braun als wichtigen Farbton. Bei der Dame auch gern mit Schierlingfutter, damit sie ein bisschen wärmer sein. Aber auch der Herr legt mittlerweile die weite Hose mit tolle Bootsschuhe oder Loafer um.
1: Ja, lässig, kuschelig, schneidig geht's also durch den Herbst.

0: Immer Gas hier, Südtirol 1 Live am Freitag mit Magdalena Dummel. Ja, ganz klar, der Sommerhit 2026, Ugel, den habe ich gleich für Sie.
1: Das war's.
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1: Gleich hat 7.
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1: Es tratzt noch teilweise heimwärts, Romy Gatterer.
4: Auf der Bustertaler Staatsstraße sind noch einige unterwegs in Fahrtrichtung Bruneck zwischen Mautstelle Brixenfahren und Mühlbach sowie noch zwischen St. Sigmund und Kierns. Eingebremst werden sie noch wegen einer Baustelle auf der Brenner Staatsstraße in Klausen in Fahrtrichtung Bozen. Dort wird die Unterführung saniert. Sonst passt's auch auf der Brenner-Autobahn.
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4: Die Sonne gibt noch alles. Bis nächste Woche bleibt sie auch unser Lieblingsgast. Also perfekt für Wandertouren jetzt am Wochenende und dazu Temperaturen zwischen 20 und 28 Grad. Es hat jetzt in Goldrainer 23 Grad, in Leifers 25, in Pfunders 14 und in Niederdorf 16 Grad.
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0: Robbie Williams in Südtirolines live bei mir, Magdalena Dummel, einen schönen Freitagabend. Ein Buschstra in der NHL, der National Hockey League. Damian Klara aus Reischach. Der 21-Jährige gehört zur Organisation der Anaheim Ducks, hat damit schon mal seinen ersten Schritt in die beste Eishockey-Liga der Welt gemacht. Jetzt geht's für ihn mit den San Diego Gulls, dem Ausbildungsteam sozusagen, in seine erste Saison in Nordamerika. Und die große Frage lautet, wann steht Damian Klara zum ersten Mal tatsächlich in einem NHL-Tor? Ehrgeiz ist genug da.
1: Das ist vielleicht das nie ganz zufrieden sein, was dann noch im Prozess hineingeht, und das macht irgendwo ein bisschen süchtiger, will ich so sagen. Also mir macht das einfach Spaß zu sagen, das und das war nicht gut genug, und dann hätte ich gerne am Arbeiten und noch ein Freistil einfach für die meiste Zeit. Es sind natürlich auch ein paar taffe Zeiten drinnen, wo es ja vielleicht nicht so ist, aber im Großteil der Saison will ich halt irgendetwas arbeiten und so. Und dann freue ich mich eigentlich halt wieder die Möglichkeit zu kriegen, da zurückzukommen und zu arbeiten. Und dann ist es halt alles Eishockey, was da für mich pusht.
0: Diesen Sonntag ist Damian Klara mein Gast in Feuer und Flamme ab 10 Uhr hier auf Südtirol 1. Und wer jetzt schon Feuer und Flamme ist auf Südtirol 1.at und im druckfrischen Dolomiten-Magazin, gibt's auch schon einiges zum Einlesen.
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0: Willkommen auf Südtirol 1, 10 vor 7, die Nachrichten.
1: Automatische Inflationsanpassung kommt nur für den öffentlichen Dienst. 25 Jahre Terroranschläge in den USA. Trump verteidigt den Iran-Krieg. Das Wochenendwetter lässt keine Wünsche offen. Ich bin Sabrina Fleischmann, guten Abend.
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1: Die Gehälter im öffentlichen Dienst werden in Zukunft automatisch an die Inflation angepasst. Das hat die Landesregierung heute entschieden und ein Modell ausgearbeitet. Für die nächsten 3 Jahre sind insgesamt mehr als 260 Millionen Euro vorgesehen. Betroffen sind insgesamt 44.000 Beschäftigte im öffentlichen Dienst, nicht nur beim Land, sondern auch in den Gemeinden, beim Sanitätsbetrieb, in Seniorenheimen und in Schulen. In der Privatwirtschaft wird so eine Regelung aber nicht kommen. Davon geht Alexander Rieper aus, Präsident des Südtiroler Unternehmerverbandes.
3: Es beinhaltet Gefahren, wenn Löhne automatisch angeglichen werden. Und wir sehen das bei unseren Kollegen in Nordtirol. Wir haben uns da erst letzte Woche ausgetauscht. Die hatten in den letzten 3 Jahren Lohnsteigerungen, automatische wohlgemerkt, auch auf die effektiven Löhne, nicht nur auf die Grundlöhne, von bis zu 21%. Und da sind effektiv etliche Unternehmen in Schwierigkeiten, weil sie im internationalen Wettbewerb nicht mithalten können.
1: Rieper findet es besser, wenn die Gehälter zusammen mit den Angestellten angepasst werden. In Bozen ist die Stadtpolizei wieder gegen illegale Behausungen vorgegangen. Beim Bahnhof in Siegmundskron wurden mehrere Schlaflager abgebaut, danach wurde auch Müll entfernt. Auch ein Gebäude in der Schlachthofstraße wurde geräumt, in dem sich mehrere Obdachlose einen Schlafplatz gesucht hatten. Hilfsorganisationen kritisieren, dass bei den Räumungen auch die persönlichen Gegenstände der Obdachlosen entsorgt werden. Und es würden auch immer wieder neue Lager entstehen, weil die Menschen keine andere Möglichkeit haben, obwohl viele von ihnen arbeiten. Die USA gedenken heute der Terroranschläge vor 25 Jahren. Am 11. September 2001 waren bei der Attacke auf das World Trade Center in New York und auf das Pentagon in Washington fast 3000 Menschen ums Leben gekommen. US-Präsident Trump hat die Gedenkfeier in Washington genutzt, um den Iran-Krieg zu verteidigen. Der Iran sei ein Unterstützer des Terrors und werde nie eine Atomwaffe besitzen, sagte Trump. In New York war die Gedenkfeier anders, berichtet Christine Horsten.
4: Am Ground Zero, dem Ort der zerstörten Zwillingstürme in New York, lasen Angehörige die Namen der fast 3000 Getöteten vor. 25 Jahre sind die Terroranschläge nun her, aber es gibt immer mehr Menschen, die an den gesundheitlichen Folgen leiden, unter anderem, weil sie giftigen Rauch und Staub eingeatmet haben. Daran sind inzwischen mehr Menschen gestorben als an den Anschlägen selbst.
1: Der Iran bekommt Unterstützung von der Houthi-Miliz im Jemen. Sie hat strategisch wichtige Orte in der Meerenge Bab el-Mandab eingenommen und damit die Kontrolle über die wichtige Schifffahrtsstraße übernommen. Sie verbindet das Rote Meer mit dem Indischen Ozean. Eine Blockade könnte die Preise weiter steigen lassen und die Lage noch verschärfen. Es wird ein sonniges Wochenende, gleich mehr zum Wetter.
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2: Wir sind zwar die allerletzten Sonnenstrahlen, wir sagen Tschüss Sonne, bis morgen, Romy Gatterer.
3: Aber bis in die nächste Woche ist sie jeden Tag wieder richtig am Start. Vor allem morgen ein richtiger Traumtag mit Topwerten zwischen 23 und 27 Grad. Es hat jetzt noch in Rabland 23 Grad, in Barbian 18, in Stange 17 und in Pfalzen 19 Grad.
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3: Auf der Bustertaler Staatsstraße noch kurze Überlastungsstaus in Fahrtrichtung Bruneck zwischen Mautstelle Brixenfahren und Mühlbach und noch zwischen St. Sigmund und Kierns. Sonst läuft grünes Licht auch für die Brenner-Autobahn. Sicherer Fahrt.
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2: So, jetzt einmal alles durchschütteln und shaken, so die Woche weg. Ja, weg mit dieser Woche, weg mit der Arbeit, damit wir jetzt gut ins Wochenende starten können. Und auch für Sie bei der Arbeit, Keep Cool mit Südtirols beste Musikmix. Und das ist ja Mr. Keep Cool, Teddy Swims, Mr. Know It All. Schönen Freitagabend.

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0: Einen schönen Freitagabend. Ja, die Vorfreude auf morgen, die ist sowas von da.
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2: Wow, super. Alles perfekt.
3: Ja, super, danke schön. Eine Freude mich.
2: Ja, voll begeistert und die Tochter auch. 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Und das ist ein tolles Spiel. Danke Südtirol 1 für die Tickets.
0: Ja, wir von der Südtirol 1 Family, also mit unseren Hörern alle gemeinsam, wir sind ready. Unsere FC Südtirol Jungs morgen dann gegen Modena hoffentlich auch. Wir sehen uns im Drusus Stadion.
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0: Freitag. Willkommen bei uns. Es ist eine ziemliche Wetterachterbahn diese Woche. Weiß nicht, ob Sie so richtig mitchecken noch. Wir schauen es uns gemeinsam an mit Romy Gatterer.
1: Bei den Temperaturen richtige Looping, rauf und runter. In Bozen zum Beispiel waren es am Dienstag 32,9 Grad, also Vollgas Hochsommer. Dann gestern ein Tiefpunkt mit 20 Grad nur. Kühlste Temperatur seit 3 Monaten. Jetzt geht's rauf auf 27 Grad wieder. Oder wenn wir Sterzing anschauen, zu Wochenbeginn 31 Grad. Gestern weniger als die Hälfte mit nur mehr als 15 Grad. Also dort war der Temperatursturz noch krasser zu spüren.
0: Und schon der erste Herbstgruß ist auch mit dabei, so wenn wir durchs Land schauen, in die Natur. Auch passend zur Jahreszeit ist dieser Nebel.
1: Die Nächte werden ja schon länger. Allein in dieser Woche nimmt die Tageshelligkeit 20 Minuten ab. In den längeren Nächten kühlt es stärker ab und das lässt die Nebelmaschine so richtig anlaufen. Die Sonne tagsüber verschickt den aber bald mal.
0: Ja, eigentlich perfekt, oder? Frisch in der Früh, richtig fein, sonnig warm an den Nachmittag.
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1: Südtirol 1 Live mit Magdalena Dummel. Einen schönen Abend. Das olympische Feuer ist zwar schon eine Weile erloschen bei uns hier, aber 30.000 Euro bringen viele junge Sportlerherzen erneut zum Brennen. Die Einnahmen aus der Museumsausstellung zu den 42 Olympiafackeln aus der Privatsammlung von Stefano Bodini. Er möchte damit einfach was zurückgeben.
2: Ich habe mich immer viel mit Sport beschäftigt und selber viel Sport gemacht, hauptsächlich Handball. Und deswegen habe ich viel vom Sport bekommen und deswegen war einmal meine Idee, das mit meiner Leidenschaft von olympischen Fackeln zu kombinieren und dort in der Sportwelt ein bisschen etwas zurückzugeben von dem alles, was ich kriegen kann.
1: Unser Südtiroler des Tages heute, das ganze Interview wie immer auch zum Nachhören online bei uns.
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1: Es war heute erst der erste Streich. Die nächsten Tage werden super schön sonnig. Die Sonne hat es richtig gut laufen. Romy Gatterer.
2: Besonders morgen gibt es hier richtig Gas. Der Frühnebel löst sich schnell auf und dann strahlt sie bei blauem Himmel im ganzen Land herunter. Und so schön sonnig geht es weiter bis Ende der Woche bei bis zu 28 Grad Topwerten.

0: Einen schönen Abend. Hallo, willkommen.
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0: Das Wochenende startet mit dem Mond im Sternzeichen Waage, Daniel Reiner.
2: Das Zeichen Waage liebt bekanntlich die schönen Dinge des Lebens, die Ästhetik, die Kunst und die Geselligkeit. Wer ein erstes Date geplant hat, ausgiebig in der Stadt shoppen geht oder sich zu einem gemütlichen Abend mit den besten Freunden trifft, hat die Sterne absolut auf seiner Seite. Das persönliche Charisma-Level steht auf Anschlag. Aus gesundheitlicher Sicht beeinflusst der Waagemond allerdings ganz stark die Nieren. Es ist darauf zu achten, über den Tag verteilt reichlich Wasser und ungesüßten Tee zu trinken. Das spült den Körper ordentlich durch.
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gefunden. Gentleman und Michael Patrick Kelly. Die zwei Jungs heute als meine Rausschmeißer an diesem Freitagabend. Das war Südtirol 1 Live mit mir, Magdalena Dummel. Wünsche Ihnen noch einen schönen Abend und dann natürlich auch ein schönes Wochenende. Feine Zeit. Machen Sie es gut. Shut up.

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